0: Umweltverbände warnen, trotz leichter Stabilisierung gebe es wegen der Klimakrise keinen Grund zur Entwarnung. Zum Fußball. Kurz vor der offiziellen Nominierung des WM-Kaders häufen sich Spekulationen um Zu- und Absagen von Bundestrainer Nagelsmann. Laut Bild-Zeitung gehört der 18 Jahre alte Lennart Karl vom FC Bayern zum Aufgebot der Nationalmannschaft für die Endrunde in den USA, Kanada und Mexiko. Als Neuling ohne jede Länderspielerfahrung im WM-Aufgebot stehen soll auch der Kölner Said Elmala, berichtet die Kölnische Rundschau. Und nach Sky-Informationen sind die Stuttgarter Denis Undaf, Jamie Leveling und Angelo Stiller dabei, wenn Nagelsmann morgen sein WM-Aufgebot bekannt gibt. Zum Wetter die aktuelle Vorhersage des Deutschen Wetterdienstes. In der Nacht ziehen von Westen Schauer Richtung Osten. Tiefstwerte zwischen 13 Grad am Niederrhein und 5 Grad in Ostbayern. Tagsüber meist stark bewölkt und oft regnerisch, dabei einzelne teils kräftige Gewitter. Je nach Sonnenschein maximal 17 bis 23 Grad, an der Nordsee kühler. Am Donnerstag in der Nordosthälfte und im Südosten neben einigen Wolken vereinzelt nass. Im Südwesten auch länger sonnig und trocken, zum Wochenende hin noch freundlicher und wärmer.
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1: Ich bin David Riemer. Bei der geplanten Führerscheinreform kommt der nächste Schritt. Das Bundeskabinett will heute entsprechende Pläne von Verkehrsminister Schnieder auf den Weg bringen. Das Ziel, die Fahrschulausbildung soll moderner, digitaler und einfacher werden. Dadurch sollen die Kosten sinken.
2: Ab dem Jahreswechsel sollen sich Fahrschülerinnen und Schüler zum Beispiel aussuchen können, ob sie die Theorie lieber wie bisher nur in der Fahrschule pauken wollen oder daheim per App. Statt nur im Fahrschulauto zu üben, soll es dann auch möglich sein, bestimmte Fahrten zusammen mit den Eltern zu machen oder in Simulatoren. Wie viele Sonderfahrten nötig sind, soll der Fahrlehrer dann individuell einschätzen. Es müssen nicht mehr zwingend 12 Fahrten über Land, nachts und auf der Autobahn sein. Außerdem sollen beide Prüfungen gestrafft werden, sowohl die theoretische als auch die praktische. Ursula Winkler, Nachrichtenredaktion.
1: Der US-General und NATO-Oberbefehlshaber Grinkewitsch hat bestätigt, dass die Vereinigten Staaten vorerst keine weitreichenden Mittelstreckenwaffen in Deutschland stationieren werden. Eine Abmachung hatte eigentlich vorgesehen, dass die USA von 2026 an in Deutschland wieder Mittelstreckenwaffen mit konventionellen Sprengköpfen stationieren, die weit bis nach Russland reichen. 2 Wochen nach seinem Transport Richtung Nordsee wurde der als Timi bekannte Buckelwal tot vor der dänischen Insel Anholt entdeckt. Der Kadaver soll nun doch untersucht werden.
3: Der Wal liegt an einem gut besuchten Strand im flachen Wasser, schreibt die dänische Umweltbehörde. Wenn man sich Strömung und Wasserstand dort ansieht, ist es demnach sehr wahrscheinlich, dass er ohne Zutun dort liegen bleibt. Dann allerdings fürchten die Dänen, könnte er Badegäste und Einheimische stören. Deshalb soll der Kadaver nun doch geborgen werden und nicht nur das. Die Dänen wollen ihn nach Möglichkeit auch obduzieren und Proben für die Forschung entnehmen. Aus Skandinavien, Julia Weschenbach.
1: Zum Fußball. Der FC Arsenal ist nach 22 Jahren wieder englischer Meister. Die Mannschaft um Nationalspieler Kai Havertz profitierte davon, dass Verfolger Manchester City beim AFC Bournemouth nur 1:1 spielte. Arsenal hatte zuvor Burnley mit 1:0 besiegt. Es ist der 14. Meistertitel für die Gunners. Pep Guardiola verpasst mit Manchester City dagegen den 3. Titel der Saison. Laut Medienberichten wird er am kommenden Sonntag zum Saisonabschluss der Premier League als Trainer der Citizens zurücktreten. Zum Wetter die aktuelle Vorhersage des Deutschen Wetterdienstes. In der Nacht ziehen von Westen Schauer Richtung Osten. Tiefstwerte zwischen 13 Grad am Niederrhein und 5 Grad in Ostbayern. Tagsüber meist stark bewölkt und oft regnerisch, dabei einzelne teils kräftige Gewitter. Je nach Sonnenschein maximal 17 bis 23 Grad an der Nordsee kühler. Am Donnerstag in der Nordosthälfte und im Südosten neben einigen Wolken vereinzelt nass. Im Südwesten auch länger sonnig und trocken, zum Wochenende hin noch freundlicher und wärmer.
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1: Ich bin David Riemer. Die EU hat sich in der Nacht auf die vollständige Umsetzung des umstrittenen Zolldeals mit den USA geeinigt. Vor dem Hintergrund neuer Drohungen von US-Präsident Trump sollen Zölle auf US-Industriegüter wegfallen und amerikanische Agrarprodukte leichter Zugang zum EU-Markt bekommen. Gleichzeitig sieht die Vereinbarung ein Sicherheitsnetz vor. Verstößt die USA gegen Absprachen, können EU-Zollvorteile wieder ausgesetzt werden. Hintergrund sind neue Zolldrohungen Trumps gegen Autoimporte aus der EU. Bundesinnenminister Dobrindt will die Kapazitäten beim Zivilschutz für den Kriegs- und Anschlagsfall massiv ausbauen. Das Kabinett soll heute über ein entsprechendes Eckpunktepapier beraten. Es sieht vor, bis 2029 insgesamt 10 Milliarden Euro in den Bevölkerungsschutz zu investieren.
2: Die Bundesländer machen seit Jahren Druck, dass der Zivilschutz ausgebaut wird. Dobrindt will nun liefern und dafür reichlich Geld in die Hand nehmen. Es geht unter anderem um die Beschaffung von Fahrzeugen, Spezialgeräten und Material für den Notfall. Marode Gebäude sollen instand gesetzt, ehrenamtliche Strukturen gestärkt werden. Aus Berlin, Dirk Zeitler.
1: 15 Monate lang hat der Landtag von Sachsen-Anhalt den Anschlag auf den Magdeburger Weihnachtsmarkt intensiv aufgearbeitet. Ein zentrales Ergebnis: Schwächen und Fehler im Handeln von Behörden haben es dem Täter zumindest leicht gemacht, die Tat zu begehen. So steht es im Abschlussbericht, den der Parlamentarische Untersuchungsausschuss vorgestellt hat.
3: Ein Betonblock an der falschen Stelle, Schutzkonzepte, die nicht gründlich gecheckt worden sind, Informationen zum späteren Täter, die nicht zentral zusammengeführt wurden. Im Abschlussbericht werden eine ganze Reihe von Fehlern aufgelistet. Und mindestens die Oppositionsfraktionen im Magdeburger Landtag sind sich einig, der Anschlag hätte verhindert werden können. Als Konsequenz soll nun ein Bedrohungsmanagement etabliert werden. Ziel: Gefährder früher aktiv ins Visier nehmen, damit wichtige Hinweise nicht wieder unbeachtet bleiben. Thomas Thonfeld, Nachrichtenredaktion.
1: Zum Fußball. Vor der offiziellen Nominierung des WM-Kaders morgen häufen sich Spekulationen um Zu- und Absagen von Bundestrainer Nagelsmann. Laut Bild-Zeitung gehört Lennart Karl vom FC Bayern zum Aufgebot der Nationalmannschaft für die WM in den USA, Kanada und Mexiko. Als Neuling ohne jede Länderspielerfahrung im WM-Aufgebot stehen soll auch der Kölner Said Elmala. Das berichtet die Kölnische Rundschau. Zum Wetter die aktuelle Vorhersage des Deutschen Wetterdienstes. In der restlichen Nacht ziehen von Westen Schauer Richtung Osten. Am Tag dann meist stark bewölkt und regnerisch, dabei einzelne teils kräftige Gewitter. Je nach Sonnenschein maximal 17 bis 23 Grad, an der Nordsee kühler. Morgen am Donnerstag in der Nordosthälfte und im Südosten neben einigen Wolken vereinzelt nass. Im Südwesten auch länger sonnig und trocken. Zum Wochenende hin noch freundlicher und wärmer.
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1: Ich bin David Riemer. Die EU hat sich in der Nacht auf die vollständige Umsetzung des umstrittenen Zolldeals mit den USA geeinigt. Vor dem Hintergrund neuer Drohungen von US-Präsident Trump sollen Zölle auf US-Industriegüter wegfallen und amerikanische Agrarprodukte leichter Zugang zum EU-Markt bekommen. Gleichzeitig sieht die Vereinbarung ein Sicherheitsnetz vor. Verstößt die USA gegen Absprachen, können EU-Zollvorteile wieder ausgesetzt werden. Hintergrund sind neue Zolldrohungen Trumps gegen Autoimporte aus der EU. Bei der geplanten Führerscheinreform kommt der nächste Schritt. Das Bundeskabinett will heute entsprechende Pläne von Verkehrsminister Schniede auf den Weg bringen. Das Ziel, die Fahrschulausbildung soll moderner, digitaler und einfacher werden. Dadurch sollen die Kosten sinken.
2: Ab dem Jahreswechsel sollen sich Fahrschülerinnen und Schüler zum Beispiel aussuchen können, ob sie die Theorie lieber wie bisher nur in der Fahrschule pauken wollen oder daheim per App. Statt nur im Fahrschulauto zu üben, soll es dann auch möglich sein, bestimmte Fahrten zusammen mit den Eltern zu machen oder in Simulatoren. Wie viele Sonderfahrten nötig sind, soll der Fahrlehrer dann individuell einschätzen. Es müssen nicht mehr zwingend 12 Fahrten über Land, nachts und auf der Autobahn sein. Ursula Winkler, Nachrichtenredaktion.
1: 2 Wochen nach seinem Transport Richtung Nordsee wurde der als Timi bekannte Buckelwal tot vor der dänischen Insel Anholt entdeckt. Der Kadaver soll nun doch untersucht werden.
3: Der Wal liegt an einem gut besuchten Strand im flachen Wasser, schreibt die dänische Umweltbehörde. Wenn man sich Strömung und Wasserstand dort ansieht, ist es demnach sehr wahrscheinlich, dass er ohne Zutun dort liegen bleibt. Dann allerdings fürchten die Dänen, könnte er Badegäste und Einheimische stören. Deshalb soll der Kadaver nun doch geborgen werden und nicht nur das. Die Dänen wollen ihn nach Möglichkeit auch obduzieren und Proben für die Forschung entnehmen. Aus Skandinavien, Julia Weschenbach.
1: Zum Fußball. Der FC Arsenal ist nach 22 Jahren wieder englischer Meister. Die Mannschaft um Nationalspieler Kai Havertz profitierte davon, dass Verfolger Manchester City beim AFC Bournemouth nur 1:1 spielte. Arsenal hatte zuvor Burnley mit 1:0 besiegt. Es ist der 14. Meistertitel für die Gunners. Pep Guardiola verpasst mit Manchester City dagegen den 3. Titel der Saison. Laut Medienberichten wird er am kommenden Sonntag zum Saisonabschluss der Premier League als Trainer der Citizens zurücktreten. Zum Wetter die aktuelle Vorhersage des Deutschen Wetterdienstes. Am Tag meist stark bewölkt und regnerisch, dabei einzelne, teils kräftige Gewitter. Je nach Sonnenschein maximal 17 bis 23 Grad, an der Nordsee kühler. Morgen am Donnerstag in der Nordosthälfte und im Südosten neben einigen Wolken vereinzelt nass. Im Südwesten auch länger sonnig und trocken. Zum Wochenende hin noch freundlicher und wärmer.
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4: Und das um kurz nach 5. Einen schönen guten Morgen.
5: Guten Morgen.
4: Heute Mittwoch, Wochenhalbzeit. Ja. Und bei uns heißt es volle Fahrt voraus.
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4: Jetzt auf in den neuen Tag mit Jay Kahn. Hier ist Bumerang.

0: 19 Minuten nach 5.
1: Schönen guten Morgen.
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0: Und heute Morgen geht es um Julian David.
4: Hey, komm heute, lass die Disco.
0: Ja, es war ein Meilenstein seiner Karriere, als Julian David letztes Jahr die Hauptrolle im Berliner Friedrichstadtpalast ergattern konnte.
1: Genau, er spielte die Rolle des Traums in der Show Blinded by the Light und für ihn selbst ging damit auch ein Riesentraum in Erfüllung. Und auch seine Fans und die Zuschauer waren begeistert. Aber nun ist Schluss. Wie Julian bei Instagram bekannt gab, endet seine Reise in der Grand Show früher als geplant. Und es klingt auch so, als stecke da mehr dahinter. Er schreibt, dass ich mich nicht persönlich vom Publikum und meinen Kollegen auf der Bühne lieb gewonnenen Mitarbeitern und meiner Traumrolle verabschieden kann, tut mir ehrlich leid. Ich hätte mir einen anderen Abschied gewünscht, aber nicht jeder Abschied sucht sich den passenden Moment aus.
0: Ja, weiter schreibt er, jetzt heißt es für mich erstmal Ruhe einkehren lassen, wieder bei mir selbst ankommen und Schritt für Schritt neue Kraft sammeln. Danach werde ich mich mit voller Energie meinen eigenen Projekten widmen, der Tour mit meinen lieben Kollegen, neue Musik und eine Überraschung für euch, an der ich jeden Tag bis spät arbeite.
1: Oh, das klingt alles ziemlich kryptisch und die Fans sind natürlich traurig, aber wir freuen uns natürlich auch auf alles Neues, was jetzt kommt und halten sich hier natürlich immer auf dem Laufenden.
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1: Ich bin David Riemer. Die EU hat sich in der Nacht auf die vollständige Umsetzung des umstrittenen Zolldeals mit den USA geeinigt. Vor dem Hintergrund neuer Drohungen von US-Präsident Trump sollen Zölle auf US-Industriegüter wegfallen und amerikanische Agrarprodukte leichter Zugang zum EU-Markt bekommen. Gleichzeitig sieht die Vereinbarung ein Sicherheitsnetz vor. Verstößt die USA gegen Absprachen, können EU-Zollvorteile wieder ausgesetzt werden. Hintergrund sind neue Zolldrohungen Trumps gegen Autoimporte aus der EU. Bei der geplanten Führerscheinreform kommt der nächste Schritt. Das Bundeskabinett will heute entsprechende Pläne von Verkehrsminister Schniede auf den Weg bringen. Das Ziel, die Fahrschulausbildung soll moderner, digitaler und einfacher werden. Dadurch sollen die Kosten sinken.
2: Ab dem Jahreswechsel sollen sich Fahrschülerinnen und Schüler zum Beispiel aussuchen können, ob sie die Theorie lieber wie bisher nur in der Fahrschule pauken wollen oder daheim per App. Statt nur im Fahrschulauto zu üben, soll es dann auch möglich sein, bestimmte Fahrten zusammen mit den Eltern zu machen oder in Simulatoren. Wie viele Sonderfahrten nötig sind, soll der Fahrlehrer dann individuell einschätzen. Es müssen nicht mehr zwingend 12 Fahrten über Land, nachts und auf der Autobahn sein. Ursula Winkler, Nachrichtenredaktion.
1: 2 Wochen nach seinem Transport Richtung Nordsee wurde der als Timi bekannte Buckelwal tot vor der dänischen Insel Anholt entdeckt. Der Kadaver soll nun doch untersucht werden.
3: Der Wal liegt an einem gut besuchten Strand im flachen Wasser, schreibt die dänische Umweltbehörde. Wenn man sich Strömung und Wasserstand dort ansieht, ist es demnach sehr wahrscheinlich, dass er ohne Zutun dort liegen bleibt. Dann allerdings fürchten die Dänen, könnte er Badegäste und Einheimische stören. Deshalb soll der Kadaver nun doch geborgen werden und nicht nur das. Die Dänen wollen ihn nach Möglichkeit auch obduzieren und Proben für die Forschung entnehmen. Aus Skandinavien, Julia Weschenbach.
1: Zum Fußball. Der FC Arsenal ist nach 22 Jahren wieder englischer Meister. Die Mannschaft um Nationalspieler Kai Havertz profitierte davon, dass Verfolger Manchester City beim AFC Bournemouth nur 1:1 spielte. Arsenal hatte zuvor Burnley mit 1:0 besiegt. Es ist der 14. Meistertitel für die Gunners. Pep Guardiola verpasst mit Manchester City dagegen den 3. Titel der Saison. Laut Medienberichten wird er am kommenden Sonntag zum Saisonabschluss der Premier League als Trainer der Citizens zurücktreten. Zum Wetter die aktuelle Vorhersage des Deutschen Wetterdienstes. Am Tag meist stark bewölkt und regnerisch, dabei einzelne, teils kräftige Gewitter. Je nach Sonnenschein maximal 17 bis 23 Grad, an der Nordsee kühler. Morgen am Donnerstag in der Nordosthälfte und im Südosten neben einigen Wolken vereinzelt nass. Im Südwesten auch länger sonnig und trocken. Zum Wochenende hin noch freundlicher und wärmer.
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4: Einen schönen guten Morgen.
5: Guten Morgen.
4: Es ist kurz nach 6:30 heute am Mittwoch, am 20. Mai. So, Nora, und heute können wir uns alle, und Sie natürlich auch, sich alle fühlen wie ein Millionär.
5: Ja, also heute ist nämlich der Sei-ein-Millionär-Tag. Mhm. Und ich muss dir ganz ehrlich sagen, ich verstehe diesen Aktionstag nicht, aha, weil ich versuche, jeden Tag ein Millionär zu sein. Ja, es klappt bisher noch nicht.
4: Das Bankkonto spielt nicht mit.
5: Aber, ja, wie meine gute Freundin Annalena mal sagte, es ist jetzt eine Weisheit, halten Sie sich fest, man sollte grundsätzlich nicht an der ersten Million arbeiten, sondern an der zweiten Million, weil die erste ist immer die schwerste, verstehst du? Deswegen gleich bei der zweiten anfangen.
4: Ist schon klar.

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0: 5.42 Uhr damit.
1: Schönen guten Morgen.
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0: Social Media hat seine Tücken, das wissen wir alle, aber es kann uns auch motivieren. Und so habe ich neulich einen sehr interessanten Satz gelesen, der lautete: Konstanz ist der Schlüssel.
1: Ja, und darüber wollen wir heute Morgen reden mit unserer Ordnungsexpertin Ursula Kittner. Einen wunderschönen guten Morgen.
0: Schönen guten Morgen.
3: Hallo, guten Morgen.
0: So, da war das Thema Haushalt gemeint und da hat eben jemand gesagt, ich putze nicht mehr einmal die Woche groß, sondern Konstanz ist mein Schlüssel zum Erfolg. Mhm. Was ist damit gemeint mit dem Begriff Konstanz oder mit einer Konstanten?
3: Konstanz heißt es, regelmäßig zu tun. Also Regelmäßigkeit, so würde ich es jetzt einfach mal übersetzen. Mhm. Und nicht diese großen Hauruck-Aktionen. Und das muss auch nicht perfekt sein, aber es geht darum, regelmäßig diese kleinen Dinge zu tun, statt einmal im Monat so einen Gewaltakt zu machen.
0: Genau.
3: Wo wir ja alle keinen Bock drauf haben.
0: Nee.
3: Boah, dieses Wochenende machen wir mal alles richtig.
0: Richtig, und genau. Nee, Samstag, Riesenputztag. Genau, und nach einer halben Stunde denkst du, oh nee.
3: Mhm.

0: Aufräummarathon und hinterher sind wir gefrostet, weil wir doch nicht das geschafft haben, was wir wollten. Also lieber die kleinen Schritte, aber regelmäßig, das ist so der Schlüssel, der damit gemeint ist.
1: Ja, nun bist du ja schon eine ganze Weile unsere Ordnungsexpertin. Mhm. Wir hatten natürlich auch schon mal das Thema, dass du gesagt hast, kleinste mögliche Einheiten schaffen.
0: Ja.
1: Jetzt ist es bei mir zum Beispiel so, und da hat ja jeder so seinen eigenen Struggle, ne? Ob das die Familie mit 3 Kindern ist, bei mir ist es Haus mit Garten. Es sind sehr viele Bereiche, die ich theoretisch zu beackern habe. Mhm. Wenn ich jetzt sage, okay, ich mache jetzt jeden Tag eine Kleinigkeit oder ich habe jeden Tag, weiß ich nicht, 20 Minuten, wo ich sage, okay, da kümmere ich mich. Wie kann ich denn, ich sag mal, einen Plan entwickeln, der mir hilft, meine Konstante zu sichern und gleichzeitig aber alles abdeckt?
0: Also ganz wichtig dabei, realistisch planen. Mhm. Das können wir natürlich am besten, indem wir einfach mal bei manchen Tätigkeiten die Zeit stoppen. Das finde ich immer gut, auch zu wissen, wie lang was denn eigentlich dauert. Und wenn ich jetzt mal in der oberen oder unteren Etage oder nur vorne, nur hinten, nur in einem Raum die Fenster putze, wie lange dauert das eigentlich? So alles in allem mit Eimer und Wasser holen und ne, bis ich die Fensterbank abgeräumt habe oder so. Wenn ich sage, ja, mache ich eben zwischendurch und dann werde ich nicht fertig, dann liegt die Hälfte rum, ist auch nicht gut. Also dieses realistisch planen, wenn wir wissen, wie lange denn Dinge auch dauern. Und viele machen dann wirklich auch den Fehler, sich zu viel vorzunehmen. Mhm. Und da ist so ein einfacher Wochenrhythmus besser. Zum Beispiel, ich finde es besser so, an einem Tag die Wäsche, am nächsten Tag den Papierkram, die kleinen täglichen Routinen zwischendurch und lieber ja, das regelmäßig zu schaffen, als ständig so an hohen Ansprüchen vielleicht auch zu scheitern. Ne? Das ist auf jeden Fall schon mal gut. Mhm. Und ich bin ja ein Fan von Plänen. Ne?
1: Ich auch. Ich liebe Pläne.
0: Und wenn es einfach nur mal so vorübergehend ist, sich echt mal so einen Monatsplan, kann man im Internet ausdrucken, findet man so Kalenderseiten, da kann man sich verschiedenste Dinge ausdrucken, mal so einen Monatsplan ausdrucken und mal gucken, wann habe ich denn tatsächlich gemacht? Das erstmal so am Abend immer drauf gucken, hey, was habe ich heute gemacht? Was, ne, was passt da so rein? Vielleicht zwischen Kinder, Schule abholen, kochen, ne, wo ich weiß, ich habe eine Stunde für mich. Mhm. Wenn ich weiß, die sind irgendwo, was kann ich in dieser Zeit machen? Das mal ein bisschen beobachten. Und dann kann man sich sehr gut diesen Plan erstellen und dann wird es vor allem auch normaler, weil wir manchmal auch nicht so dieses, oh, was mache ich denn heute? Ich gucke einfach drauf und habe schon die Lösung.
2: Ja, also das kann man auf jeden Fall mal beherzigen.
1: Genau, Ursula, vielen Dank für deine Tipps und wir hören uns nächste Woche wieder.
0: Sehr gerne, bis nächste Woche.
1: Ciao.
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0: Joey Heindle, schwer zu erklären hier auf Radio Paloma, 100% deutscher Schlager, die neuen deutschen Schlager, die hören Sie hier bei uns immer zuerst. Wir haben es 5.52 Uhr.
1: Die EU hat sich auf die vollständige Umsetzung des umstrittenen Zolldeals mit den USA geeinigt. Mehr dazu hier gleich bei uns in den Radio Paloma Nachrichten um 6 Uhr.
0: Und bis dahin checken wir natürlich noch, was dieser 20. Mai für uns alle bereithält. Hier ist der Blick in die Sterne für Sie.
2: 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Widder.
3: Heute ist ein Tag, an dem ein frischer Wind für Veränderungen sorgen könnte. Eine kleine Verrücktheit genügt. Genießen Sie den Spaß.
2: Stier.
3: Sie verfügen jetzt über viel Durchsetzungskraft. Sie wissen, was Sie wollen und gehen direkt auf ein Ziel zu. Aber aufgepasst, Sie reagieren auch besonders impulsiv.
2: Zwillinge.
3: Diesen Tag sollten Sie der Partnerschaft widmen. Nehmen Sie sich Zeit für Ihre Liebe und verbringen Sie ein paar harmonische Stunden zu zweit.
2: Krebs.
3: Versuchen Sie, zu viele Dinge auf einmal zu machen? Heute müssen Sie Ihre Energie auf das wirklich Wichtige konzentrieren. Das Leben fordert Sie auf, Unnützes loszulassen.
2: Löwe.
3: Die Melancholie stattet Ihnen heute einen Besuch ab und bringt Sie zum Nachdenken. Zum einen fühlen Sie sich dadurch etwas schwermütig, zum anderen ist Ihr Draht zu Ihren eigenen Gefühlen nun besonders stark.
2: Jungfrau.
3: Eventuell setzen Sie sich heute rücksichtslos durch, ohne es zu merken. Ihre momentane Kampfstimmung bringt zwar vieles in Gang, löst aber auch Konflikte aus.
2: Waage.
3: Sie strahlen eine besondere Freundlichkeit aus, sind kompromissbereit und betonen das Gemeinsame. Begegnungen mit Mitmenschen können deshalb zu besonders erfreulichen Erfahrungen werden.
2: Skorpion.
3: Ziehen Sie Bilanz. Was haben Sie in letzter Zeit solide aufgebaut? Was haben Sie versäumt? Heute werden Sie mit den Konsequenzen konfrontiert.
2: Schütze.
3: Übernehmen Sie die Verantwortung für Ihr Handeln und Tun. Sie können jetzt vieles verbessern.
2: Steinbock.
3: Heute sind Sie sehr fantasievoll, was sich positiv auf jede kreative Tätigkeit auswirkt. Ein Sonnenuntergang oder Musik können zu einem tiefen Erlebnis werden.
2: Wassermann.
3: Innerer oder äußerer Leistungsdruck kann jetzt eine Arbeit schwierig werden lassen. Sie fühlen sich eingeengt.
2: Fische.
3: Unzufrieden mit sich selbst? Nehmen Sie sich Raum und Zeit, um für das eigene Wohl zu sorgen. Wenn Sie eine halbe Stunde etwas genießen, was Ihnen wirklich Freude macht, dürfte sich Ihr Stimmungsbarometer heben.
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1: Ich bin Diana Kramer. Die EU hat sich auf die vollständige Umsetzung des umstrittenen Zolldeals mit den USA geeinigt. Vertreter der Regierungen und des EU-Parlaments verständigten sich in der Nacht darauf, Zölle auf US-Industriegüter abzuschaffen und Agrarprodukten besseren Marktzugang zu geben.
2: Gleichzeitig soll ein Sicherheitsnetz greifen, falls die USA ihre Zusagen nicht einhalten. Dann könnten EU-Zollzugeständnisse wieder ausgesetzt werden. Geplant ist außerdem eine regelmäßige Kontrolle der Handelsentwicklung. Die EU-Kommission soll alle 3 Monate berichten. Außerdem soll Ende 2029 überprüft werden, ob Europas Wirtschaft geschädigt wird. Der Deal soll bis spätestens 4. Juli in Kraft treten. Hintergrund sind neue Zolldrohungen von US-Präsident Trump, unter anderem gegen Autos aus der EU. David Riemer, Berlin.
1: Bundesinnenminister Alexander Dobrindt will die Kapazitäten beim Zivilschutz für den Kriegs- und Anschlagsfall massiv ausbauen. Das Kabinett soll heute über ein entsprechendes Eckpunktepapier beraten. Es sieht vor, bis 2029 insgesamt 10 Milliarden in den Bevölkerungsschutz zu investieren.
3: Die Bundesländer machen seit Jahren Druck, dass der Zivilschutz ausgebaut wird. Dobrindt will nun liefern und dafür reichlich Geld in die Hand nehmen. Es geht unter anderem um die Beschaffung von Fahrzeugen, Spezialgeräten und Material für den Notfall. Marode Gebäude sollen instand gesetzt, ehrenamtliche Strukturen gestärkt werden. Im Mittelpunkt steht dabei vor allem das Technische Hilfswerk mit seinen rund 2200 hauptamtlichen THW-Mitarbeitern und etwa 88.000 ehrenamtlichen Helferinnen und Helfern. Dirk Zeitler, Berlin.
1: Daneben will das Bundeskabinett heute die Führerscheinreform auf den Weg bringen. Die Pläne von Verkehrsminister Patrick Schnieder zielen darauf, den meist einige tausend Euro teuren Erwerb der Fahrerlaubnis günstiger zu machen. Fahrschulen sollen dafür unter anderem mehr digitalen Unterricht anbieten und Simulatoren einsetzen können. Auch in der zweiten Nacht nach dem dramatischen Hauseinsturz im sächsischen Görlitz fehlt von 3 Vermissten jede Spur. Bei der Suche nach 2 Frauen und einem Mann wurden bislang keine Lebenszeichen registriert und die Zeit wird immer knapper. Die Einsatzkräfte gehen davon aus, dass Verschüttete bis zu 72 Stunden unter solchen Trümmern überleben können. Das Haus war am Montag eingestürzt. Zum Wetter, die Vorhersage des Deutschen Wetterdienstes. Heute vom Norden über die Mitte bis in den Südwesten Regen. Im Laufe des Tages zieht der Regen dann in die Osthälfte. Örtlich sind auch starke Gewitter möglich. Dazwischen zeigt sich aber auch immer wieder die Sonne. Die Höchstwerte heute bei 17 bis 23 Grad, an der See etwas kühler. Morgen im Nordosten und Südosten ein paar Wolkenfelder, aber überwiegend trocken. Im Südwesten durchweg sonnig bei 26 Grad, sonst 19 bis 24 Grad.
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4: 3:08, schönen guten Morgen.
5: Guten Morgen.
4: Wochenhalbzeit heute am Mittwoch und auch heute heißt es bei uns wieder volle Fahrt voraus. Nicht nur Richtung Wochenende.
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4: So, und wir haben ja 10x10 Felder quasi, ne? Und 3 Schiffe versteckt. Also
5: genau, und 6 Felder sind schon aufgedeckt und wir haben noch kein Schiff gefunden. Also
4: die Chancen werden immer größer.
5: Das könnte jetzt mal langsam passieren.
4: Ja,

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1: 4:30 Uhr.
2: Es war nicht geplant.

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0: Matthias Reim zum Start in diesen Mittwochmorgen hier auf Radio Paloma, 100% deutscher Schlager. Wir haben es 10 nach 6.
1: Seit gestern kann man ja die E-Auto-Förderung beantragen. Bis zu 6.000 Euro kann man da quasi vom Staat für den Kauf oder das Leasing eines neuen E-Autos bekommen.
0: Und darüber sprechen wir heute Morgen mit Andreas Hölzel vom ADAC. Schönen guten Morgen.
2: Guten
0: Hallo.
2: Morgen.
3: Hallo.
0: So, Herr Hölzel, was genau wird da eigentlich gefördert? Weil jetzt freuen sich erstmal alle, die ein E-Auto haben, aber ganz so einfach ist es nicht.
3: Geld gibt es für Kauf oder Leasing von erstmals in Deutschland zugelassenen Neufahrzeugen der Klasse M1 mit rein batterieelektrischem Antrieb mit Range Extender und mit Plug-in-Hybrid-Antrieb. Zu der Fahrzeugklasse M1 gehören Pkw und die meisten Wohnmobile unter 3,5 Tonnen.
1: Aha. So, und ich habe ja schon anfangs gesagt, bis zu 6.000 Euro sind drin. Das ist aber ein bisschen gestaffelt, ne?
3: Je nach Einkommen, Haushaltsgröße und Fahrzeugtyp gibt es zwischen 1.500 und 6.000 Euro. Der Zuschuss hängt vom Fahrzeugtyp ab. Er beträgt für reine Elektroautos mindestens 3.000 Euro, für Plug-in-Hybride mindestens 1.500 Euro.
0: Ja, das ist schon ein bisschen was. Für wen könnte sich denn diese Prämie da richtig lohnen?
3: Die Bundesregierung unterstützt mit der Förderung private Haushalte mit kleinem und mittlerem Einkommen mit Zuschüssen. Beantragen können die E-Auto-Förderung Privatpersonen mit einem zu versteuernden Jahreseinkommen des gesamten Haushalts von bis zu 80.000 Euro. Die Einkommensgrenze erhöht sich für bis zu 2 Kinder unter 18 Jahren um jeweils 5.000 Euro auf maximal 90.000 Euro.
1: Mhm. So, also ich meine, bis zu 6.000 Euro, das ist eine ganze Menge Geld.
0: Definitiv.
1: Auf jeden Fall. Wie sieht's denn aus? Kann das jetzt zu einem wahren Elektroboom in Sachen E-Autos hier bei uns in Deutschland führen?
0: Ich meine, gerade auch so mit Blick auf die Spritpreise?
3: Angesichts des Fördertopfes von 3 Milliarden Euro und mindestens 800.000 förderfähigen Pkw gehen wir von einer mehrjährigen Laufzeit des Programms aus. Der ADAC hatte sich zwar eher für eine Förderung über günstige Strompreise eingesetzt, aber die nun von der Regierung beschlossene Neufahrzeugförderung kann die Gruppe der Menschen, die sich ein neues E-Auto leisten können, vergrößern. Ob die Förderung zu einem Boom führen wird, ist ungewiss, aber einen spürbaren Schub dürfte es schon geben. Und natürlich sorgen auch die hohen Spritpreise dafür, dass immer mehr Menschen den Umstieg auf ein Elektrofahrzeug erwägen.
1: Na, kann den Umstieg auf jeden Fall erleichtern, ne? Also ich überlege ja auch, ne? Ich fahre ja noch einen Benziner.
0: Also wir haben ja ein Elektroauto seit kurzem und Schub ist da echt schon das richtige Stichwort. Die geben anders Gas. Also ich muss auch immer an der Ampel, Stefan, muss ich immer an dich denken und denke, ah, wenn der Stefan erstmal ein Auto hat, da wird er aber piu.
1: Na du, ich komme mal vorbei und teste das
0: Ja,
1: Ganze.
0: Mach mal.
1: So, kurzer Blick auf die Uhr an dieser Stelle. Wir haben es damit 6 Uhr und 13 Minuten. Wir starten durch in die Halbzeit der Woche.
0: So, und gestern gab es große News. Wir haben drüber gesprochen. Bernhard Brink, der wird im nächsten Jahr auf große Abschiedstour gehen. Und das ganze Leben wird sich ein bisschen ins Private verlagern und auch ein bisschen weg von Berlin. Bernhard wird sich nämlich einen Zweitwohnsitz anschaffen. Wo? Das erfahren Sie gleich bei uns in den Radio Paloma Star News.
1: Wir bringen Sie immer näher an die Stars. Schönen guten Morgen jetzt mit Roland Kaiser.

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0: nichts. Saskia Leppin, weil sich was bewegt, hier auf Radio Paloma 100% deutscher Schlager. Ihr Fußballsong fürs Jahr 2026. Die neuen deutschen Schlager, die hören Sie hier bei uns immer zuerst. Wir haben 6:19 Uhr.
1: Ja, und Fußball ist ja auch das richtige Stichwort. Mhm. Für den SC Freiburg wird der heutige Abend ein ganz besonderer, denn erstmals spielen sie ein europäisches Fußballfinale.
0: Genau, in der Europa League, da treffen die Breisgauer in Istanbul auf den Premier League Club Aston Villa.
1: Pia Wegner aus der Radio Paloma Redaktion weiß mehr.
2: Dass der kleine SC Freiburg es ohne das ganz große Geld überhaupt ins Finale geschafft hat, ist schon die erste Sensation. Ab 21 Uhr könnte der Verein jetzt seinen mit Abstand größten Erfolg einfahren. Dafür muss er aber am erfolgreichsten Trainer der Europa League vorbei. Aston Villa-Coach Unai Emery stand dort bereits 5-mal im Endspiel. 4-mal davon konnte er den Pokal in die Höhe recken. Freiburg-Coach Julian Schuster ließ sich davon bei The Zone nicht einschüchtern.
3: Wir werden alles dafür tun und unser Gesicht zeigen, um diesen großen Cup zu erzielen.
2: Sollte das gelingen, würden die Breisgauer sich so außerdem erstmals für die Champions League qualifizieren.
0: Ja, da drücken wir natürlich ganz, jawohl, ganz fest die Daumen und wir können das Spiel heute Abend live mitverfolgen und zwar bei RTL.
1: So, und wenn sie den Pokal gewinnen, ja, dann könnte das auch richtig teuer werden, sage ich dir. Ne? Also, ich meine, so ein Ryanair-Flug von der Türkei nach Deutschland, ja, also Übergepäck.
0: Naja, klar.
1: Ja, 15 Kilo, das kostet was.
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1: Und heute Morgen geht es um Bernhard Brink.
6: 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Alles braucht seine Zeit.
1: Ja, es war gestern die Nachricht im Schlagerbereich. Mhm. Bernhard Brink wird nächstes Jahr auf große Abschiedstournee gehen.
0: Genau, er wird sein Leben als Musiker zwar nicht ganz an den Nagel hängen, aber der Lebensmittelpunkt, der soll sich halt ein bisschen ins Private verlagern. Und das wortwörtlich. Wie Bernhard nämlich jetzt verraten hat, planen er und seine Frau Ute ihren Wohnsitz nach Mallorca zu verlagern. Oho. Ja, ihre Wohnung in Berlin wollen die beiden zwar behalten, aber Ute hat schon ganz, ganz lange davon geträumt, einen Wohnsitz auf der Insel zu haben. Tja, und diesen Traum will ihr Bernhard nun erfüllen. Und sie haben da sogar auch schon was im Auge, was ziemlich gut passt.
1: Ja, das klingt doch sehr, sehr toll, ja. Und das Pendeln zwischen Berlin und Mallorca, das sieht Bernhard auch ganz entspannt, ne?
0: Genau, er hat nämlich gesagt, da die Abstände zwischen den Terminen ja jetzt größer werden, bin ich optimistisch, dass das Pendeln zwischen Berlin und Mallorca gut gelingen wird. Wir gönnen uns jetzt einfach den Luxus. Das habe ich mir erkämpft und erarbeitet, so zu switchen.
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0: Die Rodensteiner, Wind im Haar zum Start in diesem Mittwoch hier auf Radio Paloma. 100% deutscher Schlager. Wir haben 6.26 Uhr.
1: Die EU hat sich auf die vollständige Umsetzung des umstrittenen Zolldeals mit den USA geeinigt. Mehr dazu hier gleich bei uns in den Radio Paloma Nachrichten um 6.30 Uhr.

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1: Ich bin Diana Kramer. Die EU hat sich auf die vollständige Umsetzung des umstrittenen Zolldeals mit den USA geeinigt. Vertreter der Regierungen und des EU-Parlaments verständigten sich in der Nacht darauf, Zölle auf US-Industriegüter abzuschaffen und Agrarprodukten besseren Marktzugang zu geben.
2: Gleichzeitig soll ein Sicherheitsnetz greifen, falls die USA ihre Zusagen nicht einhalten. Dann könnten EU-Zollzugeständnisse wieder ausgesetzt werden. Geplant ist außerdem eine regelmäßige Kontrolle der Handelsentwicklung. Die EU-Kommission soll alle 3 Monate berichten. Außerdem soll Ende 2029 überprüft werden, ob Europas Wirtschaft geschädigt wird. Der Deal soll bis spätestens 4. Juli in Kraft treten. Hintergrund sind neue Zolldrohungen von US-Präsident Trump, unter anderem gegen Autos aus der EU. David Riemer, Berlin.
1: Bundesinnenminister Alexander Dobrindt will die Kapazitäten beim Zivilschutz für den Kriegs- und Anschlagsfall massiv ausbauen. Das Kabinett soll heute über ein entsprechendes Eckpunktepapier beraten. Es sieht vor, bis 2029 insgesamt 10 Milliarden in den Bevölkerungsschutz zu investieren.
3: Die Bundesländer machen seit Jahren Druck, dass der Zivilschutz ausgebaut wird. Dobrindt will nun liefern und dafür reichlich Geld in die Hand nehmen. Es geht unter anderem um die Beschaffung von Fahrzeugen, Spezialgeräten und Material für den Notfall. Marode Gebäude sollen instand gesetzt, ehrenamtliche Strukturen gestärkt werden. Im Mittelpunkt steht dabei vor allem das Technische Hilfswerk mit seinen rund 2200 hauptamtlichen THW-Mitarbeitern und etwa 88.000 ehrenamtlichen Helferinnen und Helfern. Dirk Zeitler, Berlin.
1: Daneben will das Bundeskabinett heute die Führerscheinreform auf den Weg bringen. Die Pläne von Verkehrsminister Patrick Schnieder zählen darauf, den meist einige tausend Euro teuren Erwerb der Fahrerlaubnis günstiger zu machen. Fahrschulen sollen dafür unter anderem mehr digitalen Unterricht anbieten und Simulatoren einsetzen können. Auch in der zweiten Nacht nach dem dramatischen Hauseinsturz im sächsischen Görlitz fehlt von 3 Vermissten jede Spur. Bei der Suche nach 2 Frauen und einem Mann wurden bislang keine Lebenszeichen registriert und die Zeit wird immer knapper. Die Einsatzkräfte gehen davon aus, dass Verschüttete bis zu 72 Stunden unter solchen Trümmern überleben können. Das Haus war am Montag eingestürzt. Zum Wetter, die Vorhersage des Deutschen Wetterdienstes. Heute vom Norden über die Mitte bis in den Südwesten Regen. Im Laufe des Tages zieht der Regen dann in die Osthälfte. Örtlich sind auch starke Gewitter möglich. Dazwischen zeigt sich aber auch immer wieder die Sonne. Die Höchstwerte heute bei 17 bis 23 Grad, an der See etwas kühler. Morgen im Nordosten und Südosten ein paar Wolkenfelder, aber überwiegend trocken. Im Südwesten durchweg sonnig bei 26 Grad, sonst 19 bis 24 Grad.
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4: Einen schönen guten Morgen. Guten Morgen. Wir haben 6.33 Uhr. Wir starten durch in den neuen Tag heute am Mittwoch. So, und gleich reden wir wieder mit der Verbraucherzentrale Berlin. Mhm. Ja. Und diesmal geht es um Online-Coachings. Die boomen ja neuerdings.
5: Die boomen seit Corona. Ein Coach nach dem anderen schießt aus dem Boden. Völlig egal, worum es geht. Finanzen, Lebensberatung, Abnehmen, Sport. Ach, es gibt so viele Coaching-Angebote. Mhm. Aber leider Gottes sind nicht alle davon seriös und manche auch wirklich sehr, sehr teuer. Und wie man erkennen kann, ob ein Coaching wirklich gut ist oder vielleicht auch nicht, das klären wir, wie gesagt, gleich hier bei uns, bei den Radio Paloma Experten nach Wolfgang Petri. Und jetzt Kerstin Ott.
4: Hier ist Rosa Linde. Schönen guten Morgen.

0: Wolfgang Petri um 6.39 Uhr.
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0: Ja, was Betrugsmaschen angeht, gilt leider, man lernt nie aus. Ja, insbesondere unter den sogenannten Coaches im Internet finden sich nicht nur seriöse Vertreterinnen und Vertreter dieser Berufsgruppe. Ne?
2: Deswegen heißt es Augen auf vorm Vertragsabschluss oder womöglich Lehrgeld bezahlen im wahrsten Sinne des Wortes. Und darüber sprechen wir mit Frau Dr. Grit Kittelmann von der Verbraucherzentrale Berlin. Einen schönen guten Morgen.
3: Guten Morgen auch von mir.
2: So, es boomt das Online-Coaching, ja, also gerade seit Corona-Zeiten, aber die Beschwerden, die boomen auch. Was ist denn generell das Problem mit Coachings?
3: Also gerade in den sozialen Medien wird in schillernden Farben dafür geworben, wie schnell man sich angeblich Wissen zu Themen wie Business, Fitness, Lebenshilfe oder auch Beauty aneignen kann. Leider sind viele Coaching-Angebote hoffnungslos überteuert und oft unseriös.
2: Okay, so und Thema überteuert, also ja, was werden denn da für Preise gefordert?
3: Also an die Verbraucherzentrale hat sich zum Beispiel mal eine junge Frau gewandt, die angeregt von einer Werbeanzeige bei Social Media einen Vertrag zur Schulung von kosmetischen Anwendungen abgeschlossen hatte. Mhm. Und was glauben Sie, wie teuer das war? Na, kommen Sie nicht drauf. 3.000 Euro für Schulungsunterlagen, die dann lediglich so allgemeine theoretische Einführungen sowie Geräte und Anwendungsbeschreibungen enthielten.
0: Ja, okay, also das ist wirklich furchtbar. Kann man denn dagegen irgendwie vorgehen?
3: Also wichtig ist, Vertragsschlüsse mit Coaches nicht zu überstürzen. Interessierte sollten sich bei zertifizierten Einrichtungen über ihr Coaching-Angebot informieren und sich auch bitte nicht von hohen Gewinnversprechen blenden lassen und im Ernstfall natürlich beraten lassen.
2: Okay, also so schön das klingt, irgendwie sich ein bisschen weiterzubilden, ist auch eine gute Sache, aber halt wirklich nur dann, wenn es auch wirklich was bringt. Jawohl. Und nicht nur dem Coach, der ja dann gut damit verdient.
3: Ganz
2: also,
3: genau.
2: Ja, genau. Vielen Dank für die Tipps und wir hören uns natürlich nächste Woche wieder.
3: Gerne, bis dann. Tschüss.
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0: Dennis Wilms und Perlenaugen zum Start in diesen Mittwochmorgen hier auf Radio Paloma. 100% deutscher Schlager. Wir haben 6.48 Uhr.
1: Die Europäische Union hat sich auf die vollständige Umsetzung des umstrittenen Zolldeals mit den USA geeinigt. Mehr dazu hier gleich bei uns in den Radio Paloma Nachrichten um 7 Uhr.
0: Abenteuer-Startup statt Angestelltenjob. Immer mehr junge Menschen hier bei uns in Deutschland machen sich selbstständig.
1: Ja, das zeigt eine groß angelegte Studie der Förderbank KfW. Demnach waren im vergangenen Jahr 40% der Gründerinnen und Gründer in Deutschland jünger als 30 Jahre alt.
0: Wahnsinn. Diana Kramer aus der Radio Paloma Redaktion kennt die Einzelheiten.
2: Inspiriert durch Influencer und erfolgreiche Startups wagen immer mehr Jüngere den Weg in die Selbstständigkeit, viele direkt nach dem Studium. Anfang des Jahrtausends lag das Durchschnittsalter bei Gründern noch bei knapp 40 Jahren. Heutzutage versprechen sich viele junge Menschen vor allem Unabhängigkeit. Trotz des finanziellen Risikos zieht mehr als jeder Dritte unter 30 die Freiberuflichkeit einem Angestelltenverhältnis vor. Die KfW begrüßt diesen Trend. Der Wirtschaftsstandort Deutschland brauche kreative und mutige Unternehmerinnen und Unternehmer, heißt es dort.
1: Ja, Deutschlands Firmengründer werden also immer jünger. Mhm. Und wenn das so weitergeht, ja, dann wird es wahrscheinlich bald die Kids-Ausgabe von der Höhle der Löwen geben.
0: Ja, Höhle der Löwen-Babys.
3: Ja. 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
1: Ich bin Diana Kramer. Die EU hat sich auf die vollständige Umsetzung des umstrittenen Zolldeals mit den USA geeinigt. Vertreter der Regierungen und des EU-Parlaments verständigten sich in der Nacht darauf, Zölle auf US-Industriegüter abzuschaffen und Agrarprodukten besseren Marktzugang zu geben.
2: Gleichzeitig soll ein Sicherheitsnetz greifen, falls die USA ihre Zusagen nicht einhalten. Dann könnten EU-Zollzugeständnisse wieder ausgesetzt werden. Geplant ist außerdem eine regelmäßige Kontrolle der Handelsentwicklung. Die EU-Kommission soll alle 3 Monate berichten. Außerdem soll Ende 2029 überprüft werden, ob Europas Wirtschaft geschädigt wird. Der Deal soll bis spätestens 4. Juli in Kraft treten. Hintergrund sind neue Zolldrohungen von US-Präsident Trump, unter anderem gegen Autos aus der EU. David Riemer, Berlin.
1: Bundesinnenminister Alexander Dobrindt will die Kapazitäten beim Zivilschutz für den Kriegs- und Anschlagsfall massiv ausbauen. Das Kabinett soll heute über ein entsprechendes Eckpunktepapier beraten. Es sieht vor, bis 2029 insgesamt 10 Milliarden in den Bevölkerungsschutz zu investieren.
3: Die Bundesländer machen seit Jahren Druck, dass der Zivilschutz ausgebaut wird. Dobrindt will nun liefern und dafür reichlich Geld in die Hand nehmen. Es geht unter anderem um die Beschaffung von Fahrzeugen, Spezialgeräten und Material für den Notfall. Marode Gebäude sollen instand gesetzt, ehrenamtliche Strukturen gestärkt werden. Im Mittelpunkt steht dabei vor allem das Technische Hilfswerk mit seinen rund 2200 hauptamtlichen THW-Mitarbeitern und etwa 88.000 ehrenamtlichen Helferinnen und Helfern. Dirk Zeitler, Berlin.
1: Daneben will das Bundeskabinett heute die Führerscheinreform auf den Weg bringen. Die Pläne von Verkehrsminister Patrick Schnieder zielen darauf, den meist einige tausend Euro teuren Erwerb der Fahrerlaubnis günstiger zu machen. Fahrschulen sollen dafür unter anderem mehr digitalen Unterricht anbieten und Simulatoren einsetzen können. Auch in der zweiten Nacht nach dem dramatischen Hauseinsturz im sächsischen Görlitz fehlt von 3 Vermissten jede Spur. Bei der Suche nach 2 Frauen und einem Mann wurden bislang keine Lebenszeichen registriert und die Zeit wird immer knapper. Die Einsatzkräfte gehen davon aus, dass Verschüttete bis zu 72 Stunden unter solchen Trümmern überleben können. Das Haus war am Montag eingestürzt. Zum Wetter, die Vorhersage des Deutschen Wetterdienstes. Heute vom Norden über die Mitte bis in den Südwesten Regen. Im Laufe des Tages zieht der Regen dann in die Osthälfte. Örtlich sind auch starke Gewitter möglich. Dazwischen zeigt sich aber auch immer wieder die Sonne. Die Höchstwerte heute bei 17 bis 23 Grad, an der See etwas kühler. Morgen im Nordosten und Südosten ein paar Wolkenfelder, aber überwiegend trocken. Im Südwesten durchweg sonnig bei 26 Grad, sonst 19 bis 24 Grad.
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4: Einen schönen guten Morgen, wir haben 3:07 heute am Mittwoch. Wir starten in die Wochenhalbzeit und das jetzt mit Vanessa Mai. Mhm. Und sie ist ja gerade in der aktuellen Folge von unserem Videopodcast Keiner ist schlagerfrei zu Gast.
5: Ne? Genau, da ging es natürlich auch um die Zusammenarbeit mit Maite Kelly, aber auch ums Älterwerden, um die anstehende Tour, um ihr eigenes Label. Also ganz, ganz viele Themen. Und die Folge, die gibt es natürlich wie immer zum Nachhören und Nachschauen. Ist ja ein Videopodcast. Mhm. Auf unserer Internetseite radiopaloma.de, bei YouTube oder Spotify.

0: Nicole hier auf Radio Paloma, 100% deutscher Schlager um 11 nach 7.
1: In nicht mal mehr zwei Wochen ist meteorologischer Sommeranfang am 1.6. Und jetzt am Wochenende soll ja die erste Hitzewelle kommen mit viel Sonne.
0: Ja, und da sind wir auch schon beim richtigen Thema, denn was gehört definitiv dazu, wenn es um die Sonne geht? Na klar, die Sonnencreme.
1: Ja, welche Fehler man in Sachen Sonnencreme machen kann, wollen wir heute Morgen mal klären mit Tim Schermbeck aus der Radio Paloma Redaktion.
0: Guten Morgen.
2: Hallo ihr zwei.
1: So, lass uns als erstes mal auf den Lichtschutzfaktor schauen. Ja, da gibt es ja 10, 30, 50. Mhm. Was bedeuten die Zahlen nochmal ganz genau?
2: Der Lichtschutzfaktor gibt grob gesagt an, wie viel länger ich mit Sonnencreme in der Sonne bleiben kann als ohne. Wenn meine Haut zum Beispiel ohne Schutz nach etwa 10 Minuten rot wird und ich benutze Lichtschutzfaktor 30, dann wäre ich theoretisch 30 mal länger, also 300 Minuten geschützt. Mhm. Aber das ist sehr individuell. Helle Hauttypen verbrennen deutlich schneller als dunklere zum Beispiel. Mhm. Und in der Praxis ist dieser Zeitraum oft auch kürzer als auf der Packung angegeben, weil man den Schutz abspitzt zum Beispiel.
1: Okay. Ja, ich nehme immer Lichtschutzfaktor 50.
0: Ich auch. Ja. Immer viel hilft viel. Was sind denn sonst noch so klassische Fehler im Umgang mit Sonnencreme?
2: Viele cremen sich zu spät ein, also erst dann, wenn sie schon in der Sonne sind. Dabei braucht die Sonnencreme etwa 20 bis 30 Minuten, um richtig zu wirken. Mhm. Außerdem wird oft zu wenig Creme verwendet und vergessen, sich nachzucremen. Vor allem, wenn man schwitzt oder im Wasser war, ist Nachcreme extrem wichtig, weil der Schutz sonst schnell nachlässt. Selbst bei wasserfesten Produkten. Mhm. Und man sollte sich auf jeden Fall nicht nur auf die Sonnencreme allein als Sonnenschutz verlassen.
1: Ja, also deswegen hier das Motto, cremen, cremen, cremen.
0: Ja, ne? Wobei, ein paar Sachen gibt es da auch noch zu beachten. Was sollte ich denn nämlich sonst noch machen, um mich besser vor der Sonne zu schützen?
2: Luftige Kleidung hilft zum Beispiel, weil sie einen Teil der UV-Strahlung von der Haut fernhält und die Haut nicht so stark aufheizt. Dazu natürlich eine Kopfbedeckung, Käppi oder Hut zum Beispiel und eine Sonnenbrille, um die Augen zu schützen. Und vor allem ist wichtig, generell nicht so lange in der Sonne zu bleiben. Dieses klassische Sonnenbaden, also lange in der Sonne liegen, um braun zu werden, kann die Haut stark belasten. Auch im Schatten wird man braun, denn die UV-Strahlung kommt auch dahin. Deshalb sollte man sich auch eincremen, wenn man unter Bäumen oder dem Sonnenschirm liegt.
1: Ja, oder? Ne? Eincremen ist auf jeden Fall wichtig, ne? Und dann schön am Strand unter dem Sonnenschirm. Ach, mit einem Drink in der Hand.
0: Ich merke schon, Stefan.
1: Ja, der Sommer kann kommen.
0: Ja.
1: Ich bin vorbereitet. So, kurzer Blick auf die Uhr. Wir haben es damit 7 Uhr und 13 Minuten. Einen wunderschönen guten Morgen.
0: Guten Morgen. Ja, knapp zwei Wochen ist es jetzt her, dass das neue Album von Maite Kelly rausgekommen ist. Und ihr Song Ein Kuss in Paris, ja, startet gerade wieder voll durch. Ist ja auch auf Platz 1 in den Schlagern der Woche. Tja, aber wie Maite Kelly jetzt verraten hat, kann sie erst seit 4 Jahren tatsächlich von der Musik leben. Mehr dazu gibt es gleich hier bei uns in den Radio Paloma Star News.
1: Wir bringen sie immer näher an die Stars. Schönen guten Morgen jetzt mit Daniel Johnson.

0: Achim Petri und noch eine Nacht hier zum Start in dem Mittwoch auf Radio Paloma. 100% deutscher Schlager. Wir haben 7.20 Uhr.
1: Ja, wenn wir Mädels mal auf die Toilette müssen, dann gibt es eigentlich immer eine lange Schlange.
0: Ich glaube,
1: oder? Das kennt jeder.
0: Bei jeder Veranstaltung
1: vor den Damenklos ist immer eine lange Schlange.
0: Immer Betrieb.
1: Und bisher habe ich immer angenommen, liegt das einfach daran, dass wir Frauen vielleicht öfter auf die Toilette müssen als ihr Männer. Aber anscheinend gibt es dann ein ganz, ganz anderes Problem. Und in Bayern soll dieses Problem jetzt angegangen werden. Das Problem ist nämlich, dass es Frauentoiletten in geringerer Anzahl gibt als Männertoiletten. Es gibt die sogenannte Versammlungsstättenverordnung und die sieht vor, dass bei 1000 Besuchern 12 Frauentoiletten vorgesehen sind und 8 Männertoiletten plus 12 Pissoirs.
0: Was sozusagen insgesamt 20 Toiletten
1: genau.
0: für Männer ausmacht.
1: Genau. Und dieses Ungleichgewicht, das soll in Bayern jetzt abgeschafft werden. Da gibt es quasi jetzt eine Klo-Revolution. Ah. Und für alle neu gebauten Veranstaltungsstätten werden jetzt die gleiche Anzahl Klos für Männer und für Frauen eingebaut.
0: Ja, finde ich gut, aber ist auch gleichzeitig ein harter Schlag für Ehemänner. Ja?
1: Achso, du meinst, weil die sonst heimlich das dritte Bier an der Bar trinken,
0: so
1: während wir Frauen
0: aus.
1: So lange auf Klo brauchen?
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0: Und heute Morgen geht es um Malte Kelly.
4: 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Und ich tanze nie allein.
0: Ja, Malte Kelly gehört zu den erfolgreichsten deutschen Schlagersängerinnen überhaupt. Mhm. Ja, sie hat wirklich einen Hit nach dem anderen.
1: Ja.
0: Und man könnte meinen, sie kann davon gut leben.
1: Genau, Stichwort frei. Kann sie auch mittlerweile. Wie sie jetzt aber verraten hat, kann sie das erst seit 4 Jahren. Ich meine, das ist schon krass, oder? Malte Kelly kennen wir alle noch von der Kelly Family. Vor 10 Jahren kam ihr erstes großes Album raus, 7 Leben für dich. Aber tatsächlich erst seit 4 Jahren kann sie, Zitat, zu 1000% von der Musik leben. Das hat sie bei RTL im Interview verraten. Und umso dankbarer ist sie natürlich, dass sie mit ihrer großen Leidenschaft der Musik jetzt eben auch Geld verdienen kann. Ja, und Malte Kelly, die war auch bei uns zu Gast. Und nächste Woche wird sie online gehen, unsere ganz neue Folge von unserem Videopodcast Keiner ist schlagerfrei mit Malte Kelly.
0: Ja, also können wir uns schon mal fett im Kalender markieren. Am nächsten Donnerstag die neue Folge von Keiner ist schlagerfrei mit Malte Kelly.
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0: Anna-Karina Wojcik, dieses Gefühl hier auf Radio Paloma, 100% deutscher Schlager um 7.27 Uhr.
1: Die EU hat sich auf die vollständige Umsetzung des umstrittenen Zolldeals mit den USA geeinigt. Mehr dazu hier gleich bei uns in den Radio Paloma Nachrichten um 7:30 Uhr.
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1: Ich bin Diana Kramer. Die EU hat sich auf die vollständige Umsetzung des umstrittenen Zolldeals mit den USA geeinigt. Vertreter der Regierungen und des EU-Parlaments verständigten sich in der Nacht darauf, Zölle auf US-Industriegüter abzuschaffen und Agrarprodukten besseren Marktzugang zu geben.
2: Gleichzeitig soll ein Sicherheitsnetz greifen, falls die USA ihre Zusagen nicht einhalten. Dann könnten EU-Zollzugeständnisse wieder ausgesetzt werden. Geplant ist außerdem eine regelmäßige Kontrolle der Handelsentwicklung. Die EU-Kommission soll alle 3 Monate berichten. Außerdem soll Ende 2029 überprüft werden, ob Europas Wirtschaft geschädigt wird. Der Deal soll bis spätestens 4. Juli in Kraft treten. Hintergrund sind neue Zolldrohungen von US-Präsident Trump, unter anderem gegen Autos aus der EU. David Riemer, Berlin.
1: Bundesinnenminister Alexander Dobrindt will die Kapazitäten beim Zivilschutz für den Kriegs- und Anschlagsfall massiv ausbauen. Das Kabinett soll heute über ein entsprechendes Eckpunktepapier beraten. Es sieht vor, bis 2029 insgesamt 10 Milliarden in den Bevölkerungsschutz zu investieren.
3: Die Bundesländer machen seit Jahren Druck, dass der Zivilschutz ausgebaut wird. Dobrindt will nun liefern und dafür reichlich Geld in die Hand nehmen. Es geht unter anderem um die Beschaffung von Fahrzeugen, Spezialgeräten und Material für den Notfall. Marode Gebäude sollen instand gesetzt, ehrenamtliche Strukturen gestärkt werden. Im Mittelpunkt steht dabei vor allem das Technische Hilfswerk mit seinen rund 2200 hauptamtlichen THW-Mitarbeitern und etwa 88.000 ehrenamtlichen Helferinnen und Helfern. Dirk Zeitler, Berlin.
1: Daneben will das Bundeskabinett heute die Führerscheinreform auf den Weg bringen. Die Pläne von Verkehrsminister Patrick Schnieder zielen darauf, den meist einige tausend Euro teuren Erwerb der Fahrerlaubnis günstiger zu machen. Fahrschulen sollen dafür unter anderem mehr digitalen Unterricht anbieten und Simulatoren einsetzen können. Auch in der zweiten Nacht nach dem dramatischen Hauseinsturz im sächsischen Görlitz fehlt von 3 Vermissten jede Spur. Bei der Suche nach 2 Frauen und einem Mann wurden bislang keine Lebenszeichen registriert und die Zeit wird immer knapper. Die Einsatzkräfte gehen davon aus, dass Verschüttete bis zu 72 Stunden unter solchen Trümmern überleben können. Das Haus war am Montag eingestürzt. Zum Wetter, die Vorhersage des Deutschen Wetterdienstes. Heute vom Norden über die Mitte bis in den Südwesten Regen. Im Laufe des Tages zieht der Regen dann in die Osthälfte. Örtlich sind auch starke Gewitter möglich. Dazwischen zeigt sich aber auch immer wieder die Sonne. Die Höchstwerte heute bei 17 bis 23 Grad, an der See etwas kühler. Morgen im Nordosten und Südosten ein paar Wolkenfelder, aber überwiegend trocken. Im Südwesten durchweg sonnig bei 26 Grad, sonst 19 bis 24 Grad.
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4: Und das am Mittwochmorgen um 7.33 Uhr. Wir starten rein in den 20. Mai und wir gucken schon mal auf den Oktober 2027.
5: Genau.
4: Da stechen wir nämlich wieder in See mit der nächsten großen Schlagerseereise.
5: Genau, zusammen mit unserem Reisepartner von A-Teams Reiseservice schenken wir Ihnen die Balkonkabinen für 2. Sie müssen einfach nur unser Schiff beim Radio Paloma Kreuzfahrtmanöver finden. Also Sie müssen uns einfach nur die richtige Koordinate nennen. Ja, und wenn Sie mitmachen wollen, dann einfach anmelden auf radiopaloma.de. Und gleich gibt's schon die nächste Spielrunde nach DJ Herzbeat zusammen mit Neonlicht und jetzt Pia Sophie.
4: Schönen guten Morgen.

0: 7.40 Uhr. Guten Morgen.
1: Morgen.
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0: Ja, vom 2. bis zum 9. Oktober 2027 gehen wir mit Ihnen zusammen auf große Schlagerseereise. Ja, dann heißt es wieder leinenlos zusammen mit dem A-Teams Reiseservice. Und wir schenken Ihnen jetzt schon die Balkonkabinen für zwei.
1: Genau.
0: Wir spielen das Radio Paloma Kreuzfahrtmanöver. Ja, und mit an Bord sind ja auch jede Menge Schlagerstars. Ja. Darauf kann man sich auf jeden Fall schon freuen.
1: Mehr als 30, ne?
0: Genau.
1: Also Cimino Rossi zum Beispiel, Liane, Nathalie Holzner, Christian Leis und viele, viele mehr. Das gesamte Line-up gibt's auch nochmal zum Nachlesen auf radiopaloma.de. Ja, und da der Platz auf so einem Schiff relativ begrenzt ist, ja, kümmern wir uns quasi jetzt schon um Ihren Urlaub 2027. Und alles, was Sie tun müssen, ist, sich anzumelden auf radiopaloma.de und uns die richtige Koordinate zu nennen. Und angemeldet hat sich auch die Antje aus Potsdam.
0: Ja, schönen guten Morgen.
3: Wunderschönen guten Morgen.
1: So, Sie klingen so, als seien Sie unterwegs auf dem Weg zur Arbeit oder so.
3: Genau.
1: Ja.
3: Ich wähle mich gerade durch Potsdam durch.
1: Oh, also schöne Strecke. Bin ich am Wochenende erst durchgefahren. Aber Antje, haben Sie dann jetzt, wenn Sie im Auto sitzen, haben Sie ja das Spielfeld gar nicht vor Augen?
3: Nee, aber ich habe so meine feste Koordinate.
1: Sehr gut.
3: Und ich hoffe, dass sie passt.
1: Ja. Sehr gut. Na, dann sind wir jetzt ganz gespannt. Was glauben Sie denn? Wo ist denn eins unserer drei Schiffe versteckt?
3: Ich würde sagen, die A7.
0: A7. Mhm. Ja, wir gucken mal auf unser Spielfeld.
1: Genau.
0: Wurde noch nicht genannt.
1: Wurde noch nicht genannt, obwohl wir haben schon eine Koordinate in der Reihe A. Aber unser Spielfeld
0: und
1: ist natürlich...
0: in der Reihe 7.
1: Genau, und in der Reihe 7 auch schon. Aber unser Spielfeld ist natürlich noch relativ leer. So, wir checken jetzt mal an, ob A7 vielleicht die richtige Koordinate ist.
0: Nein, leider nicht.
1: Ah, ist kein Schiff drauf.
0: Aber Antje, Sie können sich jederzeit nochmal anmelden.
1: Genau, es ist alles noch offen. Und ich sag mal so, je länger wir spielen, desto einfacher wird es natürlich am Ende auch.
3: Ja,
1: ne?
3: Genau,
1: okay.
3: War beim letzten Mal auch.
1: Eben, genau. Also Antje, wir drücken weiterhin ganz fest die Daumen. Fahren Sie schön vorsichtig und weiterhin viel Spaß mit Radio Paloma.
3: Ich wünsche einen ganz tollen Tag und super Pfingstfest. Ein sonniges, wunderschönes, warmes Pfingstfest.
1: Eben, ist Pfingstwochenende. Das wünschen wir Ihnen auch.
3: Ja, danke.
1: Machen Sie es gut. Tschüss.
3: Danke, tschüss.
0: So, ja, heute Morgen hat es nicht geklappt, aber wir haben ja ein paar Spielfelder noch übrig
1: auf
0: jeden Fall.
1: So, und Antje hat es ja gerade gesagt, je länger wir natürlich spielen, desto einfacher wird es. Wobei, man muss auch ehrlich sagen, es kann halt jederzeit das richtige Feld getroffen werden. Also wir haben insgesamt drei unserer Schiffe versteckt. Drei Balkonkabinen warten hier auf Sie von der großen Schlagerseereise. Und wenn Sie mitmachen wollen, dann einfach reinklicken, radiopaloma.de und anmelden. Die nächste Spielrunde gibt's heute Vormittag um 11.20 Uhr in Radio Paloma bei der Arbeit mit Claudia Landgraf.
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0: Der neue Titel von Olaf dem Flipper, Weltklasse, hier auf Radio Paloma, 100% deutscher Schlager. Bei uns hören Sie die neuen deutschen Schlagerhits immer zuerst. Schönen guten Morgen, Morgen am Mittwoch, wir haben 7.51 Uhr.
1: Die EU hat sich auf die vollständige Umsetzung des umstrittenen Zolldeals mit den USA geeinigt. Mehr dazu gibt's gleich hier bei uns in den Radio Paloma Nachrichten um 8.
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3: Heute ist ein Tag, an dem ein frischer Wind für Veränderungen sorgen könnte. Eine kleine Verrücktheit genügt. Genießen Sie den Spaß.
2: Stier.
3: Sie verfügen jetzt über viel Durchsetzungskraft. Sie wissen, was Sie wollen und gehen direkt auf ein Ziel zu. Aber aufgepasst, Sie reagieren auch besonders impulsiv.
2: Zwillinge.
3: Diesen Tag sollten Sie der Partnerschaft widmen. Nehmen Sie sich Zeit für Ihre Liebe und verbringen Sie ein paar harmonische Stunden zu zweit.
2: Krebs.
3: Versuchen Sie, zu viele Dinge auf einmal zu machen? Heute müssen Sie Ihre Energie auf das wirklich Wichtige konzentrieren. Das Leben fordert Sie auf, Unnützes loszulassen.
2: Löwe.
3: Die Melancholie stattet Ihnen heute einen Besuch ab und bringt Sie zum Nachdenken. Zum einen fühlen Sie sich dadurch etwas schwermütig, zum anderen ist Ihr Draht zu Ihren eigenen Gefühlen nun besonders stark.
2: Jungfrau.
3: Eventuell setzen Sie sich heute rücksichtslos durch, ohne es zu merken. Ihre momentane Kampfstimmung bringt zwar vieles in Gang, löst aber auch Konflikte aus.
2: Waage.
3: Sie strahlen eine besondere Freundlichkeit aus, sind kompromissbereit und betonen das Gemeinsame. Begegnungen mit Mitmenschen können deshalb zu besonders erfreulichen Erfahrungen werden.
2: Skorpion.
3: Ziehen Sie Bilanz. Was haben Sie in letzter Zeit solide aufgebaut? Was haben Sie versäumt? Heute werden Sie mit den Konsequenzen konfrontiert.
2: Schütze.
3: Übernehmen Sie die Verantwortung für Ihr Handeln und Tun. Sie können jetzt vieles verbessern.
2: Steinbock.
3: Heute sind Sie sehr fantasievoll, was sich positiv auf jede kreative Tätigkeit auswirkt. Ein Sonnenuntergang oder Musik können zu einem tiefen Erlebnis werden.
2: Wassermann.
3: Innerer oder äußerer Leistungsdruck kann jetzt eine Arbeit schwierig werden lassen. Sie fühlen sich eingeengt.
2: Fische.
3: Unzufrieden mit sich selbst? Nehmen Sie sich Raum und Zeit, um für das eigene Wohl zu sorgen. Wenn Sie eine halbe Stunde etwas genießen, was Ihnen wirklich Freude macht, dürfte sich Ihr Stimmungsbarometer heben.
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1: Ich bin Diana Kramer. Das Bundeskabinett will heute die Führerscheinreform auf den Weg bringen. Ziel ist, die Fahrschulausbildung moderner, digitaler und einfacher zu machen und dadurch die Kosten zu senken.
2: Ab dem Jahreswechsel sollen sich Fahrschülerinnen und Schüler zum Beispiel aussuchen können, ob sie die Theorie lieber in der Fahrschule pauken wollen oder daheim per App. Statt nur im Fahrschulauto zu üben, soll es dann auch möglich sein, bestimmte Fahrten zusammen mit den Eltern zu machen oder in Simulatoren. Wie viele Sonderfahrten nötig sind, soll der Fahrlehrer dann individuell einschätzen. Es müssen nicht mehr zwingend 12 Fahrten über Land, nachts und auf der Autobahn sein. Außerdem sollen beide Prüfungen gestraft werden. Ursula Winkler, Nachrichtenredaktion.
1: Das Kabinett will heute auch über Vorschläge von Innenminister Alexander Dobrindt zur Stärkung des Zivil- und Bevölkerungsschutzes beraten. Dabei geht es unter anderem um die Beschaffung von Fahrzeugen und Geräten und die Instandsetzung maroder Gebäude. Insgesamt 10 Milliarden Euro sollen bis 2029 in den Bevölkerungsschutz investiert werden. Die EU hat sich auf eine vollständige Umsetzung des umstrittenen Zolldeals mit den USA geeinigt. Vor dem Hintergrund neuer Drohungen von US-Präsident Trump sollen Zölle auf US-Industriegüter wegfallen und amerikanische Agrarprodukte leichter Zugang zum EU-Markt bekommen. Allerdings verstoßen die USA gegen Absprachen, können EU-Zollvorteile auch wieder ausgesetzt werden. Nur wenige Tage nach US-Präsident Trump ist Kreml-Chef Putin in Peking. Bei den Gesprächen mit Staatschef Xi soll es um den Iran-Konflikt und den Ukraine-Krieg gehen, aber auch um die Energiezusammenarbeit beider Länder.
3: Für Putin ist der Besuch wichtig. Er kann zeigen, Russland ist trotz westlicher Sanktionen nicht allein. Für Xi ist der Besuch ebenfalls nützlich. Er zeigt, Peking spricht mit Washington und Moskau. An China kommt in der Weltpolitik derzeit kaum jemand vorbei. Aus Shenzhen, Jörn Petring.
1: Nur 2 Jahre nach der Einführung schafft Thailand die 60-tägige visafreie Einreise für Touristen wieder ab. Damit dürfen Besucher, auch aus Deutschland, wieder nur noch 30 Tage ohne Visum im Land bleiben. Die 60-Tage-Regel war 2024 eingeführt worden, um den wichtigen Tourismussektor nach der Corona-Pandemie wieder anzukurbeln. Die Lockerung führte aber zu Problemen. Ausländer nutzten die langen Aufenthaltsmöglichkeiten zum Beispiel für illegale Geschäfte. Zum Wetter, die Vorhersage des Deutschen Wetterdienstes. Heute vom Norden über die Mitte bis in den Südwesten Regen. Im Laufe des Tages zieht das Regenband dann in die Osthälfte. Örtlich sind auch starke Gewitter möglich. Dazwischen zeigt sich aber auch immer wieder die Sonne. Die Höchstwerte heute bei 17 bis 23 Grad, an der See etwas kühler. Morgen im Nordosten und Südosten noch einige Wolkenfelder, aber überwiegend trocken. Im Südwesten durchweg sonnig bei 26 Grad, sonst 19 bis 24 Grad.
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4: Einen schönen guten Morgen. Wir starten rein in den neuen Tag heute am Mittwoch. Wir haben es 7:03. So, seit gestern gibt es ja die E-Auto-Förderung.
5: Genau, bis zu 6.000 Euro sind drin, wenn man sich ein E-Auto kauft oder least. Aber das gilt gar nicht für jedes Auto und auch nicht für jeden. Wie genau da die Bedingungen sind, das wollen wir uns gleich nochmal genauer angucken. Ne?
4: Ja, zusammen mit dem ADAC nach Claudia Jung und jetzt Susan Ibrahimi hier ist. Weil du mein Herz berührst.

0: Claudia Jung hier auf Radio Paloma, 100% deutscher Schlager um 10 nach 8.
1: Seit gestern kann man ja die E-Auto-Förderung beantragen. Bis zu 6.000 Euro kann man da quasi vom Staat für den Kauf oder das Leasing eines neuen E-Autos bekommen.
0: Und darüber sprechen wir heute Morgen mit Andreas Hölzel vom ADAC. Schönen guten Morgen, hallo.
2: Guten Morgen. Hallo.
0: So, Herr Hölzel, was genau wird da eigentlich gefördert? Weil jetzt freuen sich erstmal alle, die ein E-Auto haben, aber ganz so einfach ist es nicht.
2: Geld gibt es für Kauf oder Leasing von erstmals in Deutschland zugelassenen Neufahrzeugen der Klasse M1 mit rein batterieelektrischem Antrieb mit Range Extender und mit Plug-in-Hybrid-Antrieb. Zu der Fahrzeugklasse M1 gehören Pkw und die meisten Wohnmobile unter 3,5 Tonnen.
1: Aha. So, und ich habe ja schon anfangs gesagt, bis zu 6.000 Euro sind drin. Das ist aber ein bisschen gestaffelt, ne?
2: Je nach Einkommen, Haushaltsgröße und Fahrzeugtyp gibt es zwischen 1.500 und 6.000 Euro. Der Zuschuss hängt vom Fahrzeugtyp ab. Er beträgt für reine Elektroautos mindestens 3.000 Euro, für Plug-in-Hybride mindestens 1.500 Euro.
0: Ja, das ist schon ein bisschen was. Für wen könnte sich denn diese Prämie da richtig lohnen?
2: Die Bundesregierung unterstützt mit der Förderung private Haushalte mit kleinem und mittlerem Einkommen mit Zuschüssen. Beantragen können die E-Auto-Förderung Privatpersonen mit einem zu versteuernden Jahreseinkommen des gesamten Haushalts von bis zu 80.000 Euro. Die Einkommensgrenze erhöht sich für bis zu 2 Kinder unter 18 Jahren um jeweils 5.000 Euro auf maximal 90.000 Euro.
1: Mhm. So, also ich meine, bis zu 6.000 Euro, das ist eine ganze Menge Geld.
0: Definitiv.
1: Auf jeden Fall. Wie sieht's denn aus? Kann das jetzt zu einem wahren Elektroboom in Sachen E-Autos hier bei uns in Deutschland führen?
0: Ich meine, gerade auch so mit Blick auf die Spritpreise?
2: Angesichts des Fördertopfes von 3 Milliarden Euro und mindestens 800.000 förderfähigen Pkw gehen wir von einer mehrjährigen Laufzeit des Programms aus. Der ADAC hatte sich zwar eher für eine Förderung über günstige Strompreise eingesetzt, aber die nun von der Regierung beschlossene Neufahrzeugförderung kann die Gruppe der Menschen, die sich ein neues E-Auto leisten können, vergrößern. Ob die Förderung zu einem Boom führen wird, ist ungewiss, aber einen spürbaren Schub dürfte es schon geben. Und natürlich sorgen auch die hohen Spritpreise dafür, dass immer mehr Menschen den Umstieg auf ein Elektrofahrzeug erwägen.
1: Na, kann den Umstieg auf jeden Fall erleichtern, ne? Also ich überlege ja auch, ne? Ich fahre ja noch einen Benziner.
0: Also wir haben ja ein Elektroauto seit kurzem und Schub ist da echt schon das richtige Stichwort. Die geben anders Gas. Also ich muss auch immer an der Ampel, Stefan, muss ich immer an dich denken und denke, ah, wenn der Stefan erstmal ein Auto hat, da wird er aber piu.
1: Na du, ich komme mal vorbei und teste das
0: Ja,
1: Ganze.
0: Mach mal.
1: So, kurzer Blick auf die Uhr. Wir haben es damit 8 Uhr und 13 Minuten. Einen schönen guten Morgen.
0: Guten Morgen.
1: Wir starten rein in den 20. Mai.
0: Ja, und gestern gab es eine große News. Bernhard Brink, der wird nächstes Jahr auf Abschiedstour gehen. Also er wird jetzt sich nicht ganz von der Bühne verabschieden, aber doch weniger Konzerte spielen. Und das hat jetzt auch einen großen Einfluss auf sein Privatleben. Warum? Das erfahren Sie gleich bei uns in den Radio Paloma Star News.
1: Wir bringen Sie immer näher an die Stars. Schönen guten Morgen jetzt mit Matthias Reim.

0: Beatrice Egli und Bass hier auf Radio Paloma, 100% deutscher Schlager. Die neuen deutschen Schlager, die hören Sie hier bei uns immer zuerst. Wir haben es 8:19 Uhr.
1: Für den SC Freiburg wird der heutige Abend ein ganz besonderer, denn erstmals spielen sie ein europäisches Fußballfinale.
0: Genau, in der Europa League, da treffen die Preisgauer in Istanbul auf den Premier League Club Aston Villa.
1: Pia Wegner aus der Radio Paloma Redaktion weiß mehr.
2: Dass der kleine SC Freiburg es ohne das ganz große Geld überhaupt ins Finale geschafft hat, ist schon die erste Sensation. Ab 21 Uhr könnte der Verein jetzt seinen mit Abstand größten Erfolg einfahren. Dafür muss er aber am erfolgreichsten Trainer der Europa League vorbei. Aston Villa-Coach Unai Emery stand dort bereits 5-mal im Endspiel. 4-mal davon konnte er den Pokal in die Höhe recken. Freiburg-Coach Julian Schuster ließ sich davon bei The Zone nicht einschüchtern.
3: Wir werden alles dafür tun und unser Gesicht zeigen, um diesen großen Cup zu erzielen.
2: Sollte das gelingen, würden die Breisgauer sich so außerdem erstmals für die Champions League qualifizieren.
0: Ja, da drücken wir natürlich ganz, jawohl, ganz fest die Daumen und wir können das Spiel heute Abend live mitverfolgen und zwar bei RTL.
1: So, und wenn sie den Pokal gewinnen, ja, dann könnte das auch richtig teuer werden, sage ich dir. Ne? Also, ich meine, so ein Ryanair-Flug von der Türkei nach Deutschland, ja, also Übergepäck.
0: Naja, klar.
1: Ja, 15 Kilo, das kostet was.
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1: Und heute Morgen geht es um Bernhard Brink.
6: 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Alles braucht seine Zeit.
1: Ja, es war gestern die Nachricht im Schlagerbereich. Mhm. Bernhard Brink wird nächstes Jahr auf große Abschiedstournee gehen.
0: Genau, er wird sein Leben als Musiker zwar nicht ganz an den Nagel hängen, aber der Lebensmittelpunkt, der soll sich halt ein bisschen ins Private verlagern. Und das wortwörtlich. Wie Bernhard nämlich jetzt verraten hat, planen er und seine Frau Ute ihren Wohnsitz nach Mallorca zu verlagern. Oho. Ja, ihre Wohnung in Berlin wollen die beiden zwar behalten, aber Ute hat schon ganz, ganz lange davon geträumt, einen Wohnsitz auf der Insel zu haben. Tja, und diesen Traum will ihr Bernhard nun erfüllen. Und sie haben da sogar auch schon was im Auge, was ziemlich gut passt.
1: Ja, das klingt doch sehr, sehr toll, ja. Und das Pendeln zwischen Berlin und Mallorca, das sieht Bernhard auch ganz entspannt, ne?
0: Genau, er hat nämlich gesagt, da die Abstände zwischen den Terminen ja jetzt größer werden, bin ich optimistisch, dass das Pendeln zwischen Berlin und Mallorca gut gelingen wird. Wir gönnen uns jetzt einfach den Luxus. Das habe ich mir erkämpft und erarbeitet, so zu switchen.
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0: Bernhard Brink, ich will das nochmal zum Start in diesen Mittwochmorgen. Wir haben es 8.26 Uhr.
1: Die Bundesregierung will heute die Führerscheinreform auf den Weg bringen. Wie die ganz genau aussieht, erfahren Sie gleich hier bei uns in den Radio Paloma Nachrichten um 8:30 Uhr.
0: Und bis dahin gibt's Jake Hahn und Hochexplosiv.

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1: Ich bin Diana Kramer. Das Bundeskabinett will heute die Führerscheinreform auf den Weg bringen. Ziel ist, die Fahrschulausbildung moderner, digitaler und einfacher zu machen und dadurch die Kosten zu senken.
2: Ab dem Jahreswechsel sollen sich Fahrschülerinnen und Schüler zum Beispiel aussuchen können, ob sie die Theorie lieber in der Fahrschule pauken wollen oder daheim per App. Statt nur im Fahrschulauto zu üben, soll es dann auch möglich sein, bestimmte Fahrten zusammen mit den Eltern zu machen oder in Simulatoren. Wie viele Sonderfahrten nötig sind, soll der Fahrlehrer dann individuell einschätzen. Es müssen nicht mehr zwingend 12 Fahrten über Land, nachts und auf der Autobahn sein. Außerdem sollen beide Prüfungen gestraft werden. Ursula Winkler, Nachrichtenredaktion.
1: Das Kabinett will heute auch über Vorschläge von Innenminister Alexander Dobrindt zur Stärkung des Zivil- und Bevölkerungsschutzes beraten. Dabei geht es unter anderem um die Beschaffung von Fahrzeugen und Geräten und die Instandsetzung maroder Gebäude. Insgesamt 10 Milliarden Euro sollen bis 2029 in den Bevölkerungsschutz investiert werden. Die EU hat sich auf eine vollständige Umsetzung des umstrittenen Zolldeals mit den USA geeinigt. Vor dem Hintergrund neuer Drohungen von US-Präsident Trump sollen Zölle auf US-Industriegüter wegfallen und amerikanische Agrarprodukte leichter Zugang zum EU-Markt bekommen. Allerdings verstoßen die USA gegen Absprachen, können EU-Zollvorteile auch wieder ausgesetzt werden. Nur wenige Tage nach US-Präsident Trump ist Kreml-Chef Putin in Peking. Bei den Gesprächen mit Staatschef Xi soll es um den Iran-Konflikt und den Ukraine-Krieg gehen, aber auch um die Energiezusammenarbeit beider Länder.
3: Für Putin ist der Besuch wichtig. Er kann zeigen, Russland ist trotz westlicher Sanktionen nicht allein. Für Xi ist der Besuch ebenfalls nützlich. Er zeigt, Peking spricht mit Washington und Moskau. An China kommt in der Weltpolitik derzeit kaum jemand vorbei. Aus Shenzhen, Jörn Petring.
1: Nur 2 Jahre nach der Einführung schafft Thailand die 60-tägige visafreie Einreise für Touristen wieder ab. Damit dürfen Besucher auch aus Deutschland wieder nur noch 30 Tage ohne Visum im Land bleiben. Die 60-Tage-Regel war 2024 eingeführt worden, um den wichtigen Tourismussektor nach der Corona-Pandemie wieder anzukurbeln. Die Lockerung führte aber zu Problemen. Ausländer nutzten die langen Aufenthaltsmöglichkeiten zum Beispiel für illegale Geschäfte. Zum Wetter, die Vorhersage des Deutschen Wetterdienstes. Heute vom Norden über die Mitte bis in den Südwesten Regen. Im Laufe des Tages zieht das Regenband dann in die Osthälfte. Örtlich sind auch starke Gewitter möglich. Dazwischen zeigt sich aber auch immer wieder die Sonne. Die Höchstwerte heute bei 17 bis 23 Grad, an der See etwas kühler. Morgen im Nordosten und Südosten noch einige Wolkenfelder, aber überwiegend trocken. Im Südwesten durchweg sonnig bei 26 Grad, sonst 19 bis 24 Grad.
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4: Einen schönen guten Morgen. Wir starten durch in den neuen Tag am Mittwoch. Mhm. Wir haben es 8.32 Uhr und bei uns heißt es ja volle Fahrt voraus.
5: Ja.
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4: A7.
5: Jetzt hast du es nochmal verraten. Ja, also A7, falls ihr es nicht gehört, dann können Sie ein dickes Kreuzchen machen. Da ist kein Schiff versteckt. Aber vielleicht haben Sie ja die richtige Koordinate.
4: Jawohl.
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4: Jetzt auf in den neuen Tag mit Sonja Liebing. 100%.

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0: Andrea Jürgens um 8.39 Uhr.
1: Morgens.
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0: Ja, was Betrugsmaschen angeht, gilt leider, man lernt nie aus. Ja, insbesondere unter den sogenannten Coaches im Internet finden sich nicht nur seriöse Vertreterinnen und Vertreter dieser Berufsgruppe. Ne?
1: Deswegen heißt es Augen auf vorm Vertragsabschluss oder womöglich Lehrgeld bezahlen im wahrsten Sinne des Wortes. Und darüber sprechen wir mit Frau Dr. Grit Kittelmann von der Verbraucherzentrale Berlin. Einen schönen guten Morgen.
3: Guten Morgen auch von mir.
1: So, es boomt das Online-Coaching, ja, also gerade seit Corona-Zeiten, aber die Beschwerden, die boomen auch. Was ist denn generell das Problem mit Coachings?
3: Also gerade in den sozialen Medien wird in schillernden Farben dafür geworben, wie schnell man sich angeblich Wissen zu Themen wie Business, Fitness, Lebenshilfe oder auch Beauty aneignen kann. Leider sind viele Coaching-Angebote hoffnungslos überteuert und oft unseriös.
1: Okay, so und Thema überteuert, also ja, was werden denn da für Preise gefordert?
3: Also an die Verbraucherzentrale hat sich zum Beispiel mal eine junge Frau gewandt, die angeregt von einer Werbeanzeige bei Social Media einen Vertrag zur Schulung von kosmetischen Anwendungen abgeschlossen hatte. Und was glauben Sie, wie teuer das war? Ach, kommen Sie nicht drauf. 3.000 Euro für Schulungsunterlagen, die dann lediglich so allgemeine theoretische Einführungen sowie Geräte und Anwendungsbeschreibungen enthielten.
0: Ja, okay, also das ist wirklich furchtbar. Kann man denn dagegen irgendwie vorgehen?
3: Also wichtig ist, Vertragsschlüsse mit Coaches nicht zu überstürzen. Interessierte sollten sich bei zertifizierten Einrichtungen über ihr Coaching-Angebot informieren und sich auch bitte nicht von hohen Gewinnversprechen blenden lassen und im Ernstfall natürlich beraten lassen.
1: Okay, also so schön das klingt, irgendwie sich ein bisschen weiterzubilden, ist auch eine gute Sache, aber halt wirklich nur dann, wenn es auch wirklich was bringt. Jawohl. Und nicht nur dem Coach, der ja dann gut damit verdient.
3: Ganz
1: also,
3: genau.
1: Ja, genau. Vielen Dank für die Tipps und wir hören uns natürlich nächste Woche wieder.
3: Gerne, bis dann. Tschüss.
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der König.

0: Jürgen Drews, König bleibt König, hier auf Radio Paloma, 100% deutscher Schlager um 8.49 Uhr.
1: Die EU hat sich auf die vollständige Umsetzung des umstrittenen Zolldeals mit den USA geeinigt. Mehr dazu gleich bei uns in den Radio Paloma Nachrichten um 9 Uhr.
0: Abenteuer-Startup statt Angestelltenjob. Immer mehr junge Menschen hier bei uns in Deutschland machen sich selbstständig.
1: Ja, das zeigt eine groß angelegte Studie der Förderbank KfW. Demnach waren im vergangenen Jahr 40% der Gründerinnen und Gründer in Deutschland jünger als 30 Jahre alt.
0: Wahnsinn. Diana Kramer aus der Radio Paloma Redaktion kennt die Einzelheiten.
2: Inspiriert durch Influencer und erfolgreiche Startups wagen immer mehr Jüngere den Weg in die Selbstständigkeit, viele direkt nach dem Studium. Anfang des Jahrtausends lag das Durchschnittsalter bei Gründern noch bei knapp 40 Jahren. Heutzutage versprechen sich viele junge Menschen vor allem Unabhängigkeit. Trotz des finanziellen Risikos zieht mehr als jeder Dritte unter 30 die Freiberuflichkeit einem Angestelltenverhältnis vor. Die KfW begrüßt diesen Trend. Der Wirtschaftsstandort Deutschland brauche kreative und mutige Unternehmerinnen und Unternehmer, heißt es dort.
1: Ja, Deutschlands Firmengründer werden also immer jünger. Mhm. Und wenn das so weitergeht, ja, dann wird es wahrscheinlich bald die Kids-Ausgabe von der Höhle der Löwen geben.
0: Ja, Höhle der Löwen-Babys.
1: Ja.
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1: Ich bin Diana Kramer. Bundesinnenminister Alexander Dobrindt will die Kapazitäten beim Zivilschutz für den Kriegs- und Anschlagsfall massiv ausbauen. Das Kabinett soll heute über ein entsprechendes Eckpunktepapier beraten. Laut Dobrindt sollen bis 2029 insgesamt 10 Milliarden Euro in den Bevölkerungsschutz investiert werden.
2: Die Bundesländer machen seit Jahren Druck, dass der Zivilschutz ausgebaut wird. Dobrindt will nun liefern und dafür reichlich Geld in die Hand nehmen. Es geht unter anderem um die Beschaffung von Fahrzeugen, Spezialgeräten und Material für den Notfall. Marode Gebäude sollen instand gesetzt, ehrenamtliche Strukturen gestärkt werden. Im Mittelpunkt steht dabei vor allem das Technische Hilfswerk mit seinen rund 2200 hauptamtlichen THW-Mitarbeitern und etwa 88.000 ehrenamtlichen Helferinnen und Helfern. Dirk Zeitler, Berlin.
1: Daneben will das Bundeskabinett heute die Führerscheinreform auf den Weg bringen. Damit soll der Erwerb der Fahrerlaubnis günstiger werden. Derzeit zahlen Fahrschüler meist einige tausend Euro. Künftig sollen Fahrschulen unter anderem mehr digitalen Unterricht anbieten und Fahrsimulatoren einsetzen können. Außerdem sollen die theoretische und praktische Prüfung gestrafft werden. Ein mit dem Ebola-Virus infizierter US-Amerikaner wird auf einer Spezialstation der Berliner Charité behandelt. Der Mann hatte sich in der Demokratischen Republik Kongo angesteckt. Weil der Flug nach Deutschland kürzer war, hatten die US-Behörden um entsprechende Hilfe gebeten.
3: Die Sonderisolierstation der Charité sei die größte Einrichtung dieser Art in Deutschland und auf solche Fälle bestens vorbereitet, heißt es. Auf der Station könne die Klinik den Patienten vollständig isoliert behandeln. Und um die Bevölkerung und andere Patienten zu schützen, werde beispielsweise das Abwasser von der Station separat aufbereitet. Schutzanzüge würden durch ein spezialisiertes Unternehmen entsorgt. Laut Gesundheitsministerium werde der Patient jetzt genauestens untersucht. Unterstützen soll dabei auch das nahegelegene Robert-Koch-Institut. Fiona Reinhardt, Nachrichtenredaktion.
1: Nach dem dramatischen Hauseinsturz im sächsischen Görlitz fehlt von drei Vermissten weiter jede Spur. Bei der Suche nach zwei Frauen und einem Mann wurden auch in der zweiten Nacht keine Lebenszeichen registriert und die Zeit wird immer knapper. Die Einsatzkräfte gehen davon aus, dass Verschüttete bis zu 72 Stunden unter solchen Trümmern überleben können. Das Haus war am Montagabend eingestürzt. Zum Wetter. Die Vorhersage des Deutschen Wetterdienstes. Heute vom Norden über die Mitte bis in den Südwesten Regen. Im Laufe des Tages zieht das Regenband dann in die Osthälfte. Örtlich sind auch starke Gewitter möglich. Dazwischen zeigt sich aber auch immer wieder die Sonne. Die Höchstwerte heute bei 17 bis 23 Grad, an der See etwas kühler. Morgen im Nordosten und Südosten noch einige Wolkenfelder, aber überwiegend trocken. Im Südwesten durchweg sonnig bei 26 Grad, sonst 19 bis 24 Grad.
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4: Einen schönen guten Morgen.
5: Guten Morgen.
4: Wir haben es 9:03.
5: Und dann ist er ein liebenswerter Kollege.
4: Ja, das ist die Stimme, die wir in dieser Woche suchen im Nur 9 Uhr Schlager Quiz. 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
6: So, und heute gibt es den zweiten Tipp, damit Sie dann auch wirklich alle drauf kommen, welche Schlagersängerin sich dahinter verbirgt. Sie kommt aus Thüringen.
5: Und dann ist er ein liebenswerter Kollege.
4: Wenn Sie jetzt wissen, wer das ist, Lösung abgeben auf radiopaloma.de. Morgen am Donnerstag gibt es den alles entscheidenden letzten Hinweis.
6: Genau.
4: Und am Freitag schon die Auflösung.
6: Unsere Daumen sind gedrückt. Wir wünschen Ihnen jetzt einen schönen Start in den Mittwoch mit Mighty Kelly. Ein Kuss in Paris.

0: Andreas Martin hier auf Radio Paloma, 100% deutscher Schlager. Wir haben es 8:50.
1: In nicht mal mehr 2 Wochen ist meteorologischer Sommeranfang am 1.6. Und jetzt am Wochenende soll ja die erste Hitzewelle kommen mit viel Sonne.
0: Ja, und da sind wir auch schon beim richtigen Thema, denn was gehört definitiv dazu, wenn es um die Sonne geht? Na klar, die Sonnencreme.
1: Ja, welche Fehler man in Sachen Sonnencreme machen kann, wollen wir heute Morgen mal klären mit Tim Schermbeck aus der Radio Paloma Redaktion.
0: Guten Morgen.
2: Hallo ihr zwei.
1: So, lass uns als erstes mal auf den Lichtschutzfaktor schauen. Ja, da gibt es ja 10, 30, 50. Mhm. Was bedeuten die Zahlen nochmal ganz genau?
2: Der Lichtschutzfaktor gibt grob gesagt an, wie viel länger ich mit Sonnencreme in der Sonne bleiben kann als ohne. Wenn meine Haut zum Beispiel ohne Schutz nach etwa 10 Minuten rot wird und ich benutze Lichtschutzfaktor 30, dann wäre ich theoretisch 30 mal länger, also 300 Minuten geschützt. Mhm. Aber das ist sehr individuell. Helle Hauttypen verbrennen deutlich schneller als dunklere zum Beispiel. Mhm. Und in der Praxis ist dieser Zeitraum oft auch kürzer als auf der Packung angegeben, weil man den Schutz abspitzt zum Beispiel.
1: Okay. Ja, ich nehme immer Lichtschutzfaktor 50.
0: Ich auch. Ja. Immer viel hilft viel. Was sind denn sonst noch so klassische Fehler im Umgang mit Sonnencreme?
2: Viele cremen sich zu spät ein, also erst dann, wenn sie schon in der Sonne sind. Dabei braucht die Sonnencreme etwa 20 bis 30 Minuten, um richtig zu wirken. Mhm. Außerdem wird oft zu wenig Creme verwendet und vergessen, sich nachzucremen. Vor allem, wenn man schwitzt oder im Wasser war, ist Nachcreme extrem wichtig, weil der Schutz sonst schnell nachlässt. Selbst bei wasserfesten Produkten. Mhm. Und man sollte sich auf jeden Fall nicht nur auf die Sonnencreme allein als Sonnenschutz verlassen.
1: Ja, also deswegen hier das Motto, cremen, cremen, cremen.
0: Ja, ne? Wobei ein paar Sachen gibt es da auch noch zu beachten. Was sollte ich denn nämlich sonst noch machen, um mich besser vor der Sonne zu schützen?
2: Luftige Kleidung hilft zum Beispiel, weil sie einen Teil der UV-Strahlung von der Haut fernhält und die Haut nicht so stark aufheizt. Dazu natürlich eine Kopfbedeckung, Käppi oder Hut zum Beispiel und eine Sonnenbrille, um die Augen zu schützen. Und vor allem ist wichtig, generell nicht so lange in der Sonne zu bleiben. Dieses klassische Sonnenbaden, also lange in der Sonne liegen, um braun zu werden, kann die Haut stark belasten. Auch im Schatten wird man braun, denn die UV-Strahlung kommt auch dahin. Deshalb sollte man sich auch eincremen, wenn man unter Bäumen oder dem Sonnenschirm liegt.
1: Mhm. Ja, oder? Ne? Eincremen ist auf jeden Fall wichtig. Ne? Und dann schön am Strand unter dem Sonnenschirm. Ach, mit einem Drink in der Hand.
0: Ich merke schon, Stefan.
1: Ja, der Sommer kann kommen.
0: Ja.
1: Ich bin vorbereitet. So, kurzer Blick auf die Uhr. Wir haben es damit 9:14. Einen schönen guten Morgen.
0: Guten Morgen. Ja, seit mittlerweile 10 Jahren gehört Maite Kelly zu einer der ganz, ganz Großen im deutschen Schlager. Ja, aber erst seit 4 Jahren kann sie tatsächlich von der Musik leben. Mehr dazu gibt es gleich hier bei uns in den Radio Paloma Star News.
1: Wir bringen sie immer näher an die Stars. Schönen guten Morgen jetzt mit Mella Rose.

0: DJ Ötzi und Tirol hier auf Radio Paloma, 100% deutscher Schlager. Schönen guten Morgen
1: guten
0: heute
1: Morgen.
0: Am Mittwoch. Wir haben es damit 20 nach 9.
1: Ja, wenn wir Mädels mal auf die Toilette müssen, dann gibt es eigentlich immer eine lange Schlange.
0: Oh,
1: ich
0: ja.
1: glaube, oder? Das kennt
0: ja,
1: jeder.
0: Bei jeder Veranstaltung.
1: Bei jeder Veranstaltung vor den Damenklos ist immer eine lange Schlange.
0: Immer Betrieb.
1: Und bisher habe ich immer angenommen, liegt das einfach daran, dass wir Frauen vielleicht öfter auf die Toilette müssen als ihr Männer. Aber anscheinend gibt es dann ein ganz, ganz anderes Problem. Und in Bayern soll dieses Problem jetzt angegangen werden. Das Problem ist nämlich, dass es Frauentoiletten in geringerer Anzahl gibt als Männertoiletten. Es gibt die sogenannte Versammlungsstättenverordnung und die sieht vor, dass bei 1000 Besuchern 12 Frauentoiletten vorgesehen sind und 8 Männertoiletten plus 12 Pissoirs.
0: Was sozusagen insgesamt 20 Toiletten
1: genau.
0: für Männer ausmacht.
1: Genau. Und dieses Ungleichgewicht, das soll in Bayern jetzt abgeschafft werden. Da gibt es quasi jetzt eine Klo-Revolution. Und für alle neu gebauten Veranstaltungsstätten werden jetzt die gleiche Anzahl Klos für Männer und für Frauen eingebaut.
0: Ja, finde ich gut, aber ist auch gleichzeitig ein harter Schlag für Ehemänner. Ja?
1: Achso, du meinst, weil die sonst heimlich das dritte Bier an der Bar trinken,
0: so
1: während wir Frauen
0: aus.
1: So lange auf Klo brauchen?
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0: Und heute Morgen geht es um Malte Kelly.
4: 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Und ich tanze nie allein.
0: Ja, Malte Kelly gehört zu den erfolgreichsten deutschen Schlagersängerinnen überhaupt. Mhm. Ja, sie hat wirklich einen Hit nach dem anderen.
1: Ja.
0: Und man könnte meinen, sie kann davon gut leben.
1: Genau, Stichwort frei. Kann sie auch mittlerweile. Wie sie jetzt aber verraten hat, kann sie das erst seit 4 Jahren. Ich meine, das ist schon krass, oder? Malte
0: ja.
1: Kelly kennen wir alle noch von der Kelly Family. Vor 10 Jahren kam ihr erstes großes Album raus, 7 Leben für dich. Aber tatsächlich erst seit 4 Jahren kann sie, Zitat, zu 1000% von der Musik leben. Das hat sie bei RTL im Interview verraten. Und umso dankbarer ist sie natürlich, dass sie mit ihrer großen Leidenschaft der Musik jetzt eben auch Geld verdienen kann. Ja, und Malte Kelly, die war auch bei uns zu Gast. Und nächste Woche wird sie online gehen, unsere ganz neue Folge von unserem Videopodcast Keiner ist schlagerfrei mit Malte Kelly.
0: Ja. Also können wir uns schon mal fett im Kalender markieren. Am nächsten Donnerstag die neue Folge von Keiner ist schlagerfrei mit Malte Kelly.
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0: Nico Alesi, die erste große Liebe hier auf Radio Paloma, 100% deutscher Schlager um 9.26 Uhr.
1: Die EU hat sich auf die vollständige Umsetzung des umstrittenen Zolldeals mit den USA geeinigt. Mehr dazu gleich bei uns in den Radio Paloma Nachrichten um 9:30 Uhr.

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1: Ich bin Diana Kramer. Bundesinnenminister Alexander Dobrindt will die Kapazitäten beim Zivilschutz für den Kriegs- und Anschlagsfall massiv ausbauen. Das Kabinett soll heute über ein entsprechendes Eckpunktepapier beraten. Laut Dobrindt sollen bis 2029 insgesamt 10 Milliarden Euro in den Bevölkerungsschutz investiert werden.
2: Die Bundesländer machen seit Jahren Druck, dass der Zivilschutz ausgebaut wird. Dobrindt will nun liefern und dafür reichlich Geld in die Hand nehmen. Es geht unter anderem um die Beschaffung von Fahrzeugen, Spezialgeräten und Material für den Notfall. Marode Gebäude sollen instand gesetzt, ehrenamtliche Strukturen gestärkt werden. Im Mittelpunkt steht dabei vor allem das Technische Hilfswerk mit seinen rund 2200 hauptamtlichen THW-Mitarbeitern und etwa 88.000 ehrenamtlichen Helferinnen und Helfern. Dirk Zeitler, Berlin.
1: Daneben will das Bundeskabinett heute die Führerscheinreform auf den Weg bringen. Damit soll der Erwerb der Fahrerlaubnis günstiger werden. Derzeit zahlen Fahrschüler meist einige tausend Euro. Künftig sollen Fahrschulen unter anderem mehr digitalen Unterricht anbieten und Fahrsimulatoren einsetzen können. Außerdem sollen die theoretische und praktische Prüfung gestraft werden. Ein mit dem Ebola-Virus infizierter US-Amerikaner wird auf einer Spezialstation der Berliner Charité behandelt. Der Mann hatte sich in der Demokratischen Republik Kongo angesteckt. Weil der Flug nach Deutschland kürzer war, hatten die US-Behörden um entsprechende Hilfe gebeten.
3: Die Sonderisolierstation der Charité sei die größte Einrichtung dieser Art in Deutschland und auf solche Fälle bestens vorbereitet, heißt es. Auf der Station könne die Klinik den Patienten vollständig isoliert behandeln. Und um die Bevölkerung und andere Patienten zu schützen, werde beispielsweise das Abwasser von der Station separat aufbereitet. Schutzanzüge würden durch ein spezialisiertes Unternehmen entsorgt. Laut Gesundheitsministerium werde der Patient jetzt genauestens untersucht. Unterstützen soll dabei auch das nahegelegene Robert-Koch-Institut. Fiona Reinhardt, Nachrichtenredaktion.
1: Nach dem dramatischen Hauseinsturz im sächsischen Görlitz fehlt von drei Vermissten weiter jede Spur. Bei der Suche nach zwei Frauen und einem Mann wurden auch in der zweiten Nacht keine Lebenszeichen registriert und die Zeit wird immer knapper. Die Einsatzkräfte gehen davon aus, dass Verschüttete bis zu 72 Stunden unter solchen Trümmern überleben können. Das Haus war am Montagabend eingestürzt. Zum Wetter. Die Vorhersage des Deutschen Wetterdienstes. Heute vom Norden über die Mitte bis in den Südwesten Regen. Im Laufe des Tages zieht das Regenband dann in die Osthälfte. Örtlich sind auch starke Gewitter möglich. Dazwischen zeigt sich aber auch immer wieder die Sonne. Die Höchstwerte heute bei 17 bis 23 Grad, an der See etwas kühler. Morgen im Nordosten und Südosten noch einige Wolkenfelder, aber überwiegend trocken. Im Südwesten durchweg sonnig bei 26 Grad, sonst 19 bis 24 Grad.
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4: Und das um 9.33 Uhr. Einen schönen guten Morgen.
5: Guten Morgen.
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0: Sabrina Berger, hey, was geht ab hier auf Radio Paloma, 100% deutscher Schlager. Wir haben es 9.42 Uhr, heute am Mittwochmorgen, am 20. Mai und das ist ja ein ganz besonderer Tag, ne?
1: Ja, denn heute hat eine ganz große der Musikgeschichte und Musikwelt Geburtstag. Mhm. Wir alle kennen doch diesen Song hier von Mary Rose. Leider lieb ich dich immer noch, ja.
0: Ja.
1: Er ist im Original von Cher.
0: Richtig,
1: und heißt
0: ein Cover.
1: Believe und klingt so.
0: Ja, und Cher, die wird heute 80 Jahre alt.
1: Jawohl.
0: Unfassbar, oder? Eine echte Ikone. Jeder von uns kennt sie. Ja, und jetzt mit ihren 80 dreht sie nochmal so richtig auf.
1: Ja, wir schalten dazu zu unserer Radio Paloma-Korrespondentin in den USA, Tina Eck. Schönen guten Morgen.
2: Hallo, guten Morgen.
1: Tina, wie macht sie das? Sie ist jetzt 80 und steht aber immer noch auf der Bühne.
2: Nun, beim Erhalt ihres immer jungen Äußeren, da hat Cher ordentlich nachgeholfen. Mit vielen Schönheitsoperationen, viel Botox und viel Sport. Bei den Grammys in diesem Jahr wirkte sie zwar etwas verwirrt, sah in ihrem zerrissenen Jeans-Outfit aber aus wie halb ihr Alter. Sie hat selbst Probleme mit dem Altwerden, sagt sie. Das gibt sie ganz offen zu. Und arbeiten will Cher, bis sie wirklich nicht mehr kann, bis sie umfällt. Und sie klotzt dran. In diesem Jahr kommt der zweite Band ihrer Memoiren heraus. Sie arbeitet auch an einem Film, natürlich über sich. Sie hat eine eigene Eismarke, Cherlato. Und sie bekam den Ehrengrammy, einen Bambi und sie kam in die Rock'n'Roll-Ruhmeshalle. Happy Birthday, Cher.
1: Ja, dem schließen wir uns natürlich an.
0: Genau.
1: Ne? Und das ist natürlich auch mit den 80 Jahren wieder ein weiterer Beweis, dass Plastik so richtig alt werden kann.
0: Ja,
1: ne?
0: Definitiv.
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0: meine Freunde, hier ist Christine Stark auf Radio Paloma und dies ist mein aktueller Titel. 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

0: Christine Stark und Alemannia hier auf Radio Paloma, 100% deutscher Schlager. Schönen guten Morgen. Morgen. Bei uns hören Sie die neuen deutschen Schlager jetzt immer zuerst. Wir haben es 9.51 Uhr.
1: Die Bundesregierung will heute die Führerscheinreform auf den Weg bringen. Wie genau die aussieht, das erfahren Sie gleich hier bei uns in den Radio Paloma Nachrichten um 10.
0: Heute ist Mittwoch, der 20. Mai und was der Tag für uns bereithält, das erfahren wir jetzt beim Blick in die Sterne.
2: 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Widder.
3: Heute ist ein Tag, an dem ein frischer Wind für Veränderungen sorgen könnte. Eine kleine Verrücktheit genügt. Genießen Sie den Spaß.
2: Stier.
3: Sie verfügen jetzt über viel Durchsetzungskraft. Sie wissen, was Sie wollen und gehen direkt auf ein Ziel zu. Aber aufgepasst, Sie reagieren auch besonders impulsiv.
2: Zwillinge.
3: Diesen Tag sollten Sie der Partnerschaft widmen.

0: nehmen sie sich Zeit für ihre Liebe und verbringen sie ein paar harmonische Stunden zu zweit.
1: Krebs.
0: Versuchen sie, zu viele Dinge auf einmal zu machen? Heute müssen sie ihre Energie auf das wirklich Wichtige konzentrieren. Das Leben fordert sie auf, Unnützes loszulassen.
1: Löwe.
0: Die Melancholie stattet ihnen heute einen Besuch ab und bringt sie zum Nachdenken. Zum einen fühlen sie sich dadurch etwas schwermütig, zum anderen ist ihr Draht zu ihren eigenen Gefühlen nun besonders stark.
1: Jungfrau.
0: Eventuell setzen sie sich heute rücksichtslos durch, ohne es zu merken. Ihre momentane Kampfstimmung bringt zwar vieles in Gang, löst aber auch Konflikte aus.
1: Waage.
0: Sie strahlen eine besondere Freundlichkeit aus, sind kompromissbereit und betonen das Gemeinsame. Begegnungen mit Mitmenschen können deshalb zu besonders erfreulichen Erfahrungen werden.
1: Skorpion.
0: Ziehen Sie Bilanz. Was haben Sie in letzter Zeit solide aufgebaut? Was haben Sie versäumt? Heute werden Sie mit den Konsequenzen konfrontiert.
1: Schütze.
0: Übernehmen Sie die Verantwortung für Ihr Handeln und Tun. Sie können jetzt vieles verbessern.
1: Steinbock.
0: Heute sind Sie sehr fantasievoll, was sich positiv auf jede kreative Tätigkeit auswirkt. Ein Sonnenuntergang oder Musik können zu einem tiefen Erlebnis werden.
1: Wassermann.
0: Innerer oder äußerer Leistungsdruck kann jetzt eine Arbeit schwierig werden lassen. Sie fühlen sich eingeengt.
1: Fische.
0: Unzufrieden mit sich selbst? Nehmen Sie sich Raum und Zeit, um für das eigene Wohl zu sorgen. Wenn Sie eine halbe Stunde etwas genießen, was Ihnen wirklich Freude macht, dürfte sich Ihr Stimmungsbarometer heben.
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1: Ich bin Diana Kramer. Digitaler, einfacher, schneller und vor allem günstiger. Das sind die Ziele der Führerscheinreform von Bundesverkehrsminister Patrick Schnieder, die das Bundeskabinett heute auf den Weg bringen will. Fahrlehrer kritisieren, dass die Verkehrssicherheit unter den neuen Regeln leiden könnte. Schnieder sagte dazu bei Welt:
2: Und wir machen ein großes Entbürokratisierungsvereinfachungsprogramm und damit wird es einfacher und günstiger. Und das geht nicht zulasten der Sicherheit. Überall in Europa funktionieren diese Dinge, die wir vorschlagen. Warum nicht auch bei uns?
1: Zu diesen Dingen gehören laut Verkehrsminister Schnieder eine Straffung der theoretischen und praktischen Prüfung, mehr digitaler Unterricht, weniger Pflichtfahrten nachts oder auf Autobahnen und der Einsatz von Fahrsimulatoren. Die EU hat sich auf eine vollständige Umsetzung des umstrittenen Zolldeals mit den USA geeinigt. Vertreter der Regierungen und des EU-Parlaments verständigten sich darauf, dass Zölle auf US-Industriegüter wegfallen und amerikanische Agrarprodukte leichter Zugang zum EU-Markt bekommen sollen.
3: Gleichzeitig soll ein Sicherheitsnetz greifen, falls die USA ihre Zusagen nicht einhalten. Dann könnten EU-Zollzugeständnisse wieder ausgesetzt werden. Geplant ist außerdem eine regelmäßige Kontrolle der Handelsentwicklung. Die EU-Kommission soll alle 3 Monate berichten. Außerdem soll Ende 2029 überprüft werden, ob Europas Wirtschaft geschädigt wird. Der Deal soll bis spätestens 4. Juli in Kraft treten. Hintergrund sind neue Zolldrohungen von US-Präsident Trump, unter anderem gegen Autos aus der EU. David Riemer, Berlin.
1: Nur wenige Tage nach US-Präsident Trump ist Kreml-Chef Wladimir Putin in China. Er wurde in Peking von Staatspräsident Xi Jinping empfangen. Im Mittelpunkt des Besuchs stehen Gespräche über die Beziehungen zwischen beiden Ländern, zum Beispiel im Bereich Energie, aber auch internationale Fragen. Dazu dürften der Iran-Konflikt und der russische Angriffskrieg gegen die Ukraine gehören. Nur 2 Jahre nach der Einführung schafft Thailand die 60-tägige visafreie Einreise für Touristen wieder ab. Damit dürfen Besucher auch aus Deutschland wieder nur noch 30 Tage ohne Visum im Land bleiben. Die 60-Tage-Regel war 2024 eingeführt worden, um den Tourismus nach der Corona-Pandemie wieder anzukurbeln. Die Lockerung führte aber nur zu Problemen. Ausländer nutzten die langen Aufenthaltsmöglichkeiten zum Beispiel für illegale Geschäfte. Zum Wetter, die Vorhersage des Deutschen Wetterdienstes. Heute vom Norden über die Mitte bis in den Südwesten Regen. Im Laufe des Tages zieht das Regenband dann in die Osthälfte. Örtlich sind auch starke Gewitter möglich. Dazwischen zeigt sich aber auch immer wieder die Sonne. Die Höchstwerte heute bei 17 bis 23 Grad, an der See etwas kühler. Morgen im Nordosten und Südosten noch einige Wolkenfelder, aber überwiegend trocken. Im Südwesten durchweg sonnig bei 26 Grad, sonst 19 bis 24 Grad.
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4: Hallo, ich grüße Sie. Es ist kurz nach 10 am Mittwoch. 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Ich habe gleich Nathalie Häusner für Sie nach Schalini jetzt mit Kapitel 1.

Der Hund ist mit über 10 Millionen Tieren das zweitbeliebteste Haustier der Deutschen. Vor der Katze mit 16,9 Millionen. Nur die Katze nimmt man ja eher selten mit in den Urlaub. Den Hund schon. Auf was bei der Planung beim Urlaub mit Hund geachtet werden sollte, darüber sprechen wir gleich hier in Radio Paloma bei der Arbeit.

0: Schönen Mittwoch mit Radio Paloma, 100% deutscher Schlager. Bald sind Pfingstferien, viele fahren in den Urlaub und viele nehmen ihren Hund dann auch mit, denn die meisten Hundebesitzer verreisen ungern ohne ihren Vierbeiner. Der perfekte Urlaub mit Hund erfordert aber auch einiges an Planung. Von der passenden Unterkunft bis hin zum Gepäck. Ricarda Gürne von das Futterhaus hat jetzt ein paar Reisetipps für alle Hundebesitzer. Hallo Frau Gürne.
1: Hallo.
0: Ja, wie fange ich denn am besten mit der Urlaubsplanung an, wenn ich meinen Hund mitnehmen möchte?
1: Am besten mit ganz viel Zeit. Das Reiseziel muss gut zu mir und meinem Hund passen und da kann ich einiges berücksichtigen. Das Klima, die Umgebung, die Anreisemöglichkeiten und sehr wichtig ist es auch, die Einreisebestimmungen zu prüfen, auch in den Ländern, die bei der An- und Abreise nur durchquert werden. Und danach kann ich mir überlegen, was ich alles für meinen Hund auf der Reise brauche.
0: Und welche Reiseziele eignen sich besonders gut für Hunde?
1: Das kann man so pauschal gar nicht sagen. Es kommt vor allem auf das Alter, die Gesundheit und die Kondition meines Hundes an. Also generell sind Reiseorte gut geeignet, an denen es nicht zu heiß wird, in einer hundefreundlichen Umgebung. Und man sollte die Anreise möglichst entspannt planen, am besten mit vielen Pausen und den Hund während der Fahrt gut gesichert, beispielsweise in einer Transportbox ans Ziel bringen.
0: Worauf sollte man bei der Reiseplanung mit Hund noch besonders achten?
1: Die Gesundheit des Tieres steht immer an allererster Stelle. Das heißt, bei Bedarf kann man frühzeitig vor der Reise einen Check beim Tierarzt vereinbaren, den Impfstatus einmal überprüfen, vielleicht auch die Reiseapotheke auffrischen. Und ganz wichtig, der EU-Heimtierausweis ist das wichtigste Dokument auf Reisen mit Hund und muss immer mitgeführt werden. Und um nicht zu vergessen, kann man sich sehr gut und individuell im Fachhandel beraten lassen und einfach eine Checkliste erstellen.
0: Und was darf denn im Hundegepäck nicht fehlen?
1: Wichtig ist auf jeden Fall das gewohnte Futter, das Körbchen, Lieblingsleckerlis und vielleicht auch ein Lieblingsspielzeug. Gern auch eine Kuscheldecke oder ähnliches von zu Hause, um so ein Stück gewohntes Umfeld und vertraute Gerüche mitzunehmen. Je nach Urlaubsziel ist auch ganz wichtig, den Zeckenschutz im Blick zu behalten. Und dann kann's losgehen.
0: Vielen Dank, Ricarda Gürne von das Futterhaus.
1: Gerne, tschüss.
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0: Stefanie Hertel auf Radio Paloma, 100% deutscher Schlager. Hör auf dein Herz. 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
3: Das Problem ist nämlich, dass es Frauentoiletten in geringerer Anzahl gibt als Männertoiletten. Es gibt die sogenannte Versammlungsstättenverordnung und die sieht vor, dass bei 1000 Besuchern 12 Frauentoiletten vorgesehen sind und 8 Männertoiletten plus 12 Pissoirs.
4: Was sozusagen insgesamt 20 Toiletten
3: genau.
4: für Männer ausmacht.
3: Genau. Und dieses Ungleichgewicht, das soll in Bayern jetzt abgeschafft werden. Da gibt es quasi jetzt eine Klo-Revolution. Und für alle neu gebauten Veranstaltungsstätten werden jetzt die gleiche Anzahl Klos für Männer und für Frauen eingebaut.
4: Ja, finde ich gut, aber ist auch gleichzeitig ein harter Schlag für Ehemänner. Ja?
3: Achso, du meinst, weil die sonst heimlich das dritte Bier an der Bar trinken,
4: so
3: während wir Frauen
4: aus.
3: So lange auf Klo brauchen?
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0: Beatrice Egli mit Alibi auf Radio Paloma. 100% deutscher Schlager am Mittwoch. Das Bundeskabinett will heute eine Führerscheinreform auf den Weg bringen, die eine Reihe von Erleichterungen vorsieht. Dazu mehr in den Nachrichten um 11. Nicole, hören wir gleich nach den Nachrichten mit diesem Kulthit. Matthias Reim ist auch dabei in der nächsten Stunde mit seinem aktuellen Hit.
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0: Und jetzt für mehr Abwechslung Ramon Roselli, 100 Jahre sind noch zu kurz, aus dem Album Herzenssache. Und neben dem Singen hat er noch eine weitere Herzenssache, nämlich das Fußballspielen. Und das kann er sehr gut. Er hat mit seiner Mannschaft kürzlich erst den Kreispokal gewonnen.

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1: Ich bin Lea Matschulat. Den Führerschein zu machen soll günstiger werden. Das Bundeskabinett will dafür heute eine Reform auf den Weg bringen. Fahrschulen sollen unter anderem mehr digitalen Unterricht anbieten und Fahrsimulatoren einsetzen können. Außerdem berät das Kabinett über Vorschläge von Innenminister Dobrindt zur Stärkung des Zivil- und Bevölkerungsschutzes. In Berlin wird seit dem frühen Morgen ein Ebola-Patient behandelt. Der US-Amerikaner liegt auf einer Spezialabteilung der Charité. Ein medizinisches Team hatte ihn aus der Demokratischen Republik Kongo ausgeflogen. Dort hatte er sich bei seiner Arbeit als Arzt infiziert. Das Bundesgesundheitsministerium betont, dass weder für die Bevölkerung noch für Patienten der Charité Gefahr bestehe.
2: Die Sonderisolierstation der Charité sei die größte Einrichtung dieser Art in Deutschland und auf solche Fälle bestens vorbereitet, heißt es. Zweimal im Monat trainiere das Personal für solche Notfälle. Auf der Station könne die Klinik den Patienten vollständig isoliert behandeln. Und um die Bevölkerung und andere Patienten zu schützen, werde beispielsweise das Abwasser von der Station separat aufbereitet. Schutzanzüge würden durch ein spezialisiertes Unternehmen entsorgt. Fiona Reinhardt, Nachrichtenredaktion.
1: 2,5 Stunden Bewegung pro Woche. So lautet die Empfehlung der Weltgesundheitsorganisation für einen grundlegenden Gesundheitsschutz. Einer neuen Studie zufolge könnte aber deutlich mehr Bewegung nützlich sein, um das Herz-Kreislauf-System wirksamer vor Krankheiten zu schützen. Die Studie stammt aus China.
3: 2,5 Stunden Sport oder leichte Bewegung senken das Risiko für Herz-Kreislauf-Erkrankungen wie Herzinfarkt oder Schlaganfall demnach um 8-9%. Die Studienautoren empfehlen Erwachsenen aber rund 10 Stunden Bewegung pro Woche. Das verringert Gesundheitsrisiken wohl um rund ein Drittel. Spazieren gehen oder wandern reicht aber nicht. Man sollte sich schon sportlich betätigen und zumindest etwas aus der Puste kommen. Wer eine eher geringe Grundfitness hat, braucht für einen besseren Gesundheitsschutz mehr Bewegung als sportliche Menschen. Katrin Müller, Nachrichtenredaktion.
1: In Görlitz in Sachsen suchen Rettungskräfte seit dem Frühmorgen weiter nach Vermissten in den Trümmern eines eingestürzten Hauses. Bevor sie weitersuchen konnten, musste eine Wand abgestützt und das Gas in der Nachbarschaft abgestellt werden. Das Haus war Montagabend eingestürzt. 3 Menschen werden noch vermisst. Warum das Haus einstürzte, ist noch unklar. Zum Wetter. Die Vorhersage des Deutschen Wetterdienstes. Im Westen teils schauerartiger Regen, der sich bis zum Nachmittag Richtung Süden und Osten ausbreitet. Örtlich sind auch teils kräftige Gewitter möglich. Dazwischen auch trockene Phasen und zeitweise sonnig. Bei 17 bis 23 Grad, an der Nordsee etwas kühler. Morgen im Nordosten und Südosten gebietsweise noch Regen, sonst überwiegend trocken. Im Südwesten sonnig und insgesamt wärmer bei 19 bis 26 Grad.
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4: Schönen Mittwochvormittag wünsche ich. Hallo, willkommen. Es ist kurz nach 11. Und wir sind mittendrin in der ersten Schlagerseereisewoche. Wir stechen im Oktober 2027 gemeinsam in See und schippern mit Ihnen übers östliche Mittelmeer. Mit an Bord jede Menge Schlagerstars, die mit Live-Musik für jede Menge Stimmung sorgen werden. Freuen Sie sich auf Semino Rossi zum Beispiel, Tanja Lasch, Patrick Lindner, Laura Wilde, Christian Leis oder Oliver Heidt und noch viele, viele mehr. Insgesamt 30 Stars sind mit an Bord. Sie bekommen von uns eine Balkonkabine auf dem Schiff, der Costa Deliciosa, und zwar für Sie und für eine Begleitperson. Dafür melden Sie sich einfach an auf radiopaloma.de und signalisieren uns so, dass Sie gerne mit uns das Kreuzfahrtmanöver spielen möchten. Nächste Runde in dieser Stunde. Gleich Christian Franke nach Jack Haniels mit Bumerang.

Radio Paloma, 100% deutscher Schlager, jetzt mit DJ Herzbeat und Sonja Liebing. Und Sonja Liebing ist zu Gast bei der nächsten Folge vom ZDF Fernsehgarten. Auch in der Pfingstausgabe sind wieder Schlagerstars eingeladen. Neben Sonja werden auch Monsignor Jordi und Joey Heindle erwartet.

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0: Matthias Reim am Mittwochvormittag.
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0: Ein bisschen dauert's noch, nämlich bis zum Herbst 2027. Dafür ist die Vorfreude aber umso größer. Nächstes Jahr im Oktober stechen wir gemeinsam mit Ihnen in See. Es geht mit der Costa Deliciosa aufs östliche Mittelmeer. 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Es geht weiter nach Kotor in Montenegro. 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Und da darf ich jetzt Janina aus Panketal in Brandenburg begrüßen. Hallo.
2: Hallöchen.
0: Hallöchen. Sie haben sich angemeldet auf radiopaloma.de und haben nächstes Jahr vom 2. bis zum 9. Oktober 2027 noch nichts Großartiges vor.
2: Ja, vielleicht ja dann doch.
0: Ja, genau. Es sei denn, Sie treffen die richtige Koordinate und gehen dann nächstes Jahr mit an Bord der Costa Deliciosa und schippern übers östliche Mittelmeer. Wäre schön, oder?
2: Richtig cool.
0: Ja. Ja, gell. Haben Sie schon mal eine Kreuzfahrt gemacht eigentlich?
2: Ja, mit AIDA, aber da haben wir die Schlagerfahrt gefehlt, ne?
0: Da haben die Schlager gefehlt, okay. Nee, das ist natürlich schon die perfekte Mischung, ne? Ja. Weites Meer, blauer Himmel, Sonnenschein, tolles Wetter und dann den ganzen Tag und die ganze Nacht und den ganzen Abend halt Schlagermusik. Ein Konzert, ja. Das nächste. Ja, Semino Rossi ist dabei. Stefan Ross ist auch dabei. Patrick Lindner ist dabei. Tanja Lasch, Laura Wilde. Insgesamt sind es ja 30 Schlagerstars. Da kommt keine Langeweile auf, würde ich mal sagen, oder? So, jetzt haben wir aber genug gequatscht, Janina. Wir haben ja ein Spielfeld. Das haben Sie jetzt, ich höre, Sie sind im Auto, das haben Sie jetzt natürlich nicht vor sich, gell? Aber vielleicht, es sind ja noch einige Felder frei. Ne? Also Sie wissen, die Zahlen gehen von 1 bis 10 und die Buchstaben von A bis J. Jetzt, liebe Janina, wo soll ich denn jetzt das Kreuz machen? Für welche Koordinate haben Sie sich denn entschieden?
2: Also ich würde gerne die 5 Zahlen nehmen, eine 9. Mhm. Und mein Anfangsbuchstaben J.
0: Dann locken wir das mal ein. J9. Ich gucke. Also, da war noch kein Kreuz, auf alle Fälle, aber das Schiff war da auch nicht drin versteckt. Das macht... Na, ja, aber Janina, Sie können sich weiter anmelden. Wir spielen ja insgesamt 3 Wochen. Ja, vielleicht werden Sie nochmal ausgelost oder nochmal gezogen. Das, man kann so oft mitmachen, wie man möchte. Ja? Also es ist noch nichts verloren.
2: Okay, super.
0: Okay, dann weiterhin eine gute Fahrt, einen schönen Mittwoch und Dankeschön fürs Radio Paloma hören, Janina.
2: Ja,
0: tschüss. 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

Maite Kelly auf Radio Paloma, 100% deutscher Schlager. Sie gilt als eine der erfolgreichsten Schlagersängerinnen. Da ist ihre Aussage, die sie kürzlich über ihre Finanzen gemacht hat, kaum zu glauben. Denn sie sagte ja, dass sie erst seit 4 Jahren etwa komplett von ihren Einnahmen aus der Musik leben könne. Und das habe sie Roland Kaiser zu verdanken, denn er habe damals ihr Talent als Songwriterin erkannt und habe sie damals als Einziger gefördert.

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Olaf Berger auf Radio Paloma, 100% deutscher Schlager. Alles oder dich, die neuen deutschen Schlager, bei uns immer zuerst. Das Bundeskabinett will heute eine Führerscheinreform auf den Weg bringen, die eine Reihe von Erleichterungen vorsieht. Dazu mehr in den Nachrichten um 12. Gleich nach den Nachrichten hören wir Ibo mit diesem Kulthit.

Gleich danach hören wir den neuen Hit von Ella Endlich. Jetzt geht's ins Jahr 1971 zu Lena Valaitis. Sie beendete ja vor 6 Jahren ihre Karriere und hatte ihren letzten großen Auftritt.

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1: Ich bin Lea Matschulat. In der Berliner Charité wird seit dem frühen Morgen ein Ebola-Patient behandelt. Der US-Amerikaner hatte sich offenbar bei seiner Arbeit als Arzt in der Demokratischen Republik Kongo angesteckt.
2: Zum Gesundheitszustand des Patienten äußert sich die Charité nicht. Er werde untersucht und versorgt, heißt es. Das Krankenhaus hier in Berlin verfügt über eine spezialisierte Infrastruktur, um Patienten mit hochansteckenden Krankheiten zu behandeln. Die Sonderstation ist aber streng getrennt vom regulären Klinikbetrieb, sodass kein Kontakt zu anderen Patientinnen und Patienten möglich ist. Das Ebola-Virus wird nicht über die Atemwege übertragen, sondern durch Körperkontakt und Kontakt mit Körperflüssigkeiten. Aus Berlin, Thomas Thonfeld.
1: Den Führerschein zu machen soll günstiger werden. Das Bundeskabinett will dafür heute eine Reform auf den Weg bringen. Fahrschulen sollen unter anderem mehr digitalen Unterricht anbieten und Fahrsimulatoren einsetzen können. Außerdem berät das Kabinett über Vorschläge von Innenminister Dobrindt zur Stärkung des Zivil- und Bevölkerungsschutzes. In der EU gibt es eine Einigung auf die vollständige Umsetzung des umstrittenen Zolldeals mit den USA. Unter dem Eindruck der jüngsten Drohungen von US-Präsident Trump verständigten sich Vertreter der Regierungen und des Europäischen Parlaments darauf, Zölle auf US-Industriegüter abzuschaffen und US-Meeresfrüchten sowie Agrarprodukten einen besseren Marktzugang zu gewähren. An den Plänen gibt es auch Kritik.
3: Die Linken-Fraktion im Europaparlament beispielsweise findet, die EU habe aufgegeben und lasse sich in einen schlechten Handelsdeal mit den USA zwingen. Es fehle der politische Wille, sich gegen die Erpressung von Trump zu stellen. Deutsche Industrieverbände dagegen lobten die Einigung auf die vollständige Umsetzung des Zolldeals. Die EU stärke so ihre Verhandlungsposition gegenüber Washington. Die Einigung der Vertreter der Mitgliedstaaten und des Parlaments muss jetzt noch vom Ministerrat und dem Plenum des Parlaments bestätigt werden. Bis spätestens zum 4. Juli sollen die Regelungen dann in Kraft treten. Fiona Reinhardt, Nachrichtenredaktion.
1: 24 Stunden nach Start der neuen Elektroauto-Kaufprämie liegen bereits knapp 17.000 Anträge vor. Das teilte das Bundesumweltministerium mit. Förderfähig sind Kauf und Leasing, neuer E-Autos und bestimmter Plug-in-Hybride sowie Elektroautos mit sogenannten Reichweitenverlängerern. Das sind kleine Verbrennungsmotoren, die die Reichweite von E-Autos erhöhen. Zum Wetter, die Vorhersage des Deutschen Wetterdienstes. Im Westen teils schauerartiger Regen, der sich bis zum Nachmittag Richtung Süden und Osten ausbreitet. Örtlich sind auch teils kräftige Gewitter möglich. Dazwischen auch trockene Phasen und zeitweise sonnig, bei 17 bis 23 Grad, an der Nordsee etwas kühler. Morgen im Nordosten und Südosten gebietsweise noch Regen, sonst überwiegend trocken. Im Südwesten sonnig und insgesamt wärmer, bei 19 bis 26 Grad.
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4: Schönen Montagmittag, kurz nach 12 haben wir es. Hallo, herzlich willkommen. Das Motto bei uns ab dieser Woche lautet ja volle Fahrt voraus. Kommen Sie mit uns an Bord der Costa Deliciosa. Es geht um die nächste große Schlagerseereise im nächsten Jahr, also 2027. Sie können sich mit etwas Glück Ihre Balkonkabine aber jetzt schon sichern. Die Reise geht vom 2. bis zum 9. Oktober 2027. 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Nächste Spielrunde heute Nachmittag um 16:20 Uhr in der Feierabendshow. Und wir starten jetzt in die Mittagsstunde mit Christine Stark.

Andrea Berg auf Radio Paloma, 100% deutscher Schlager. Sie unterstützt die Harley-Davidson Charity Tour und setzt damit gemeinsam mit tausenden Bikern ein Zeichen der Solidarität für muskelkranke Menschen, insbesondere Kinder und Jugendliche.

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0: Cinderella endlich auf Radio Paloma. 100% deutscher Schlager mit Cinderella. 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
0: Heute geht's um Stefan Ross.
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0: Stefan Ross ist heute auf der Titelseite der Bild und zwar mit dieser Schlagzeile: So brutal warf die ARD mich raus. Stefan Ross moderiert ja seit über 20 Jahren erfolgreich die Sonntags-Live-Show immer wieder sonntags in der ARD und bereits im Januar verkündete der SWR, dass immer wieder sonntags 2027 eingestellt würde. Über diesen Tag, als Stefan Ross davon erfuhr, hat er nun erstmals mit der Bild gesprochen und sagte: Ich dachte eigentlich, mein Produzent und ich würden uns mit den Senderverantwortlichen zu Gesprächen darüber treffen, wie wir für die Zukunft planen wollen. Ich hatte beste Laune, bis mir auffiel, dass am Tisch nur zwei Personen vom SWR saßen, meine Unterhaltungschefin und ein Mann. Ich witzelte noch und sagte: Oha, das schaut ja nach Kündigung aus. Dann sagte einer der beiden: Ja, damit wären wir schon beim Thema. Das ganze Format wird eingestellt. Das war natürlich ein Schock für Stefan Ross. Und da sind natürlich auch Tränen geflossen, nicht nur bei ihm und seiner Freundin Eva Luginger, auch natürlich bei allen Mitarbeitern, die ihre Jobs verlieren. Die Sendung, sagt er, war mein Leben. Er spürte aber großen Rückhalt. Viele sind stinksauer, sagt er, über Fans, über Künstler und auch den Hauptinvestor Europapark Rust. Es habe auch einige 100 Beschwerden gegeben, sogar Initiativen unter Musikern. Beim SWR stoßen die aber alle auf taube Ohren. Jetzt geht Stefan Ross im nächsten Jahr erstmal auf seine eigene Tour. Die heißt Immer wieder Stefan und 60 Termine stehen schon fest. Wir wünschen ihm jetzt schon ganz viel Erfolg und natürlich ganz viel Kraft bei den jetzt noch anstehenden Immer wieder Sonntagssendungen. Da mit immer guter Laune zu moderieren, wenn man im Hinterkopf hat, dass im nächsten Jahr Schluss ist, ist wirklich nicht einfach. Aber Stefan Ross ist ja Vollprofi. Und am 31. Mai startet Immer wieder Sonntags in die neue und zugleich auch letzte Saison, wie gehabt, im Europapark Rust.
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1: Radio Paloma, 100% deutscher Schlager. Jetzt mit Ross Anthony. Er ist einer der vier Promis, die bei Let's Dance um den Sieg kämpfen. Neben Ross Anthony ist Kollegin Anna-Karina Wojcik noch dabei, Ninja Warrior-Star Joel Matli und der Rapper Milano. Das Halbfinale läuft jetzt am Freitag und das große Let's Dance-Finale ist dann am Freitag, den 29. Mai.

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Bei dem Ebola-Ausbruch im Kongo und in Uganda gibt es nach Angaben der WHO mehr Verdachtsfälle als bisher angenommen. Außerdem wird eine wesentlich höhere Dunkelziffer befürchtet. Mehr dazu in den Nachrichten um 13 Uhr. Gleich nach den Nachrichten hören wir diesen Kulthit von Wolfgang Petri. Dennis Wilms ist auch dabei in der nächsten Stunde mit seinem aktuellen Hit. Ist das Liebe? Und jetzt für mehr Abwechslung aus dem Radio Paloma Stream Party Schlager. Das Duo To The Moon Beats und dahinter verbergen sich die beiden Sängerinnen Linda Hesse und Julia Lindholm. Die beiden singen Yes Sir I Can Boogie auf Deutsch. Das Original ist von Baccarat aus dem Jahr 1977.

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1: Ich bin Lea Matschulat. Ein Ehepaar soll an deutschen Hochschulen und Forschungseinrichtungen für China spioniert haben. Die Bundesanwaltschaft ließ die beiden in München festnehmen. Den Angaben zufolge wollten sie an wissenschaftliche Informationen über militärisch nutzbare Hochtechnologie gelangen, etwa aus der Luftfahrttechnik. Die Verdächtigen sind Deutsche. Gleichzeitig mit den Festnahmen fanden Maßnahmen in Baden-Württemberg, Bayern, Berlin, Brandenburg, Niedersachsen und Nordrhein-Westfalen statt. Einen Führerschein zu machen soll für Fahrschülerinnen und Fahrschüler günstiger und flexibler werden. Darauf zielen Gesetzespläne von Verkehrsminister Schlieder, die das Bundeskabinett heute auf den Weg gebracht hat. Viele Fahrlehrer sehen die Pläne kritisch.
2: Weniger Bürokratie, digitaler Unterricht und ein vereinfachtes Bewertungssystem in der Theorieprüfung. Das klingt erstmal gut. Viele Fahrlehrer sorgen sich allerdings um die Sicherheit auf den Straßen. Laut der Bundesvereinigung der Fahrlehrerverbände kritisieren sie zum Beispiel die geplante Verringerung der Sonderfahrten. Die hätten nämlich in den letzten Jahrzehnten wesentlich dazu beigetragen, dass es weniger jugendliche Verkehrsunfallopfer gibt. Der Verband lehnt außerdem den reinen Online-Unterricht ab und spricht sich gegen die Kürzung der Fragenkataloge aus. Fiona Reinhardt, Nachrichtenredaktion.
1: In der Berliner Charité wird seit dem frühen Morgen ein Ebola-Patient behandelt. Die Ärztinnen, Ärzte und Pflegekräfte kümmerten sich jetzt um die medizinische Diagnostik und Versorgung, teilten Charité und Bundesgesundheitsministerium gemeinsam mit. Wie es dem US-Amerikaner geht, wolle man zum jetzigen Zeitpunkt nicht sagen. Der Patient liegt auf einer besonders geschützten Sonderisolierstation. Er hatte sich offenbar bei seiner Arbeit als Arzt in der Demokratischen Republik Kongo angesteckt. 2,5 Stunden Bewegung pro Woche, so lautet die Empfehlung der Weltgesundheitsorganisation für einen grundlegenden Gesundheitsschutz. Einer neuen Studie aus China zufolge könnte aber deutlich mehr Bewegung nützlich sein, um das Herz-Kreislauf-System wirksamer vor Krankheiten zu schützen.
3: Die Studienautoren empfehlen Erwachsenen aber rund 10 Stunden Bewegung pro Woche. Das verringert Gesundheitsrisiken wohl um rund ein Drittel. Spazieren gehen oder wandern reicht aber nicht. Man sollte sich schon sportlich betätigen und zumindest etwas aus der Puste kommen. Katrin Müller, Nachrichtenredaktion.
1: Wer eine geringe Grundfitness hat, braucht mehr Bewegung als sportliche Menschen. Zum Wetter. Die Vorhersage des Deutschen Wetterdienstes. Im Westen teils schauerartiger Regen, der sich bis zum Nachmittag Richtung Süden und Osten ausbreitet. Örtlich sind auch teils kräftige Gewitter möglich. Dazwischen auch trockene Phasen und zeitweise sonnig. Bei 17 bis 23 Grad, an der Nordsee etwas kühler. Morgen im Nordosten und Südosten gebietsweise noch Regen, sonst überwiegend trocken. Im Südwesten sonnig und insgesamt wärmer bei 19 bis 26 Grad.
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4: Hallo, ich grüße Sie. Es ist kurz nach 13 Uhr am Mittwochmittag. Im Oktober 2027 gehen wir an Bord. Wir stechen gemeinsam mit Ihnen und der A-Teams Reisebegleitung in See. Und Sie erleben das ganze östliche Mittelmeer an Bord des Kreuzfahrtschiffes Costa Deliciosa. Mit dabei sind auch ganz viele Schlagerstars. Unter anderem Mitch Keller, Tanja Lasch, Simino Rossi, Laura Wilde oder Christian Leis. Insgesamt 30 Stars sind an Bord. 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Und wir hören gleich Pauline nach Vanessa May jetzt mit Rohdiamant.

Radio Paloma, 100% deutscher Schlager, jetzt mit schlechten Nachrichten für alle Thailand-Fans. Das Königreich schafft nämlich die erst vor 2 Jahren eingeführte 60-tägige visafreie Einreise für Touristen wieder ab. Illegale Geschäfte von Touristen, die sich als Betrüger entpuppten, sollen der Grund sein.

0: Ist das Liebe? Dennis Wilms auf Radio Paloma, 100% deutscher Schlager. Nur einmal am Tag erhöhen, nämlich um 12 Uhr. Diese Regelung gilt seit April an deutschen Tankstellen. Aber dagegen wurde tausendfach verstoßen, zeigt jetzt eine Auswertung des Verbraucherdienstes Mehr Tanken. Und darüber sprechen wir jetzt mit ADAC-Sprecher Andreas Hölzel. Hallo.
1: Hallo.
0: Herr Hölzel, offenbar hält ja jede fünfte Tankstelle die 12-Uhr-Regel nicht ein. Wie dramatisch sind denn diese Verstöße?
1: Die Verstöße sind durchaus schwerwiegend, weil sie das Vertrauen der Verbraucher in die neue Regelung untergraben. Die Markttransparenzstelle beim Bundeskartellamt soll die Einhaltung der neuen 12-Uhr-Regel kontrollieren und Verstöße an die zuständigen Landesbehörden weiterleiten. Allerdings sind nach unseren Informationen immer noch nicht in allen Bundesländern entsprechende Behörden eingerichtet bzw. benannt und Zuständigkeiten damit ungeklärt. Das heißt, dass Verstöße häufig keine Konsequenzen haben. Der ADAC erwartet, dass derartige Verstöße sanktioniert werden, damit sie dann auch nicht mehr attraktiv sind.
0: Das wäre wünschenswert. Wie können wir als Autofahrer denn clever tanken, um doch noch relativ günstig wegzukommen?
1: Wer günstig tanken will, sollte dies kurz vor 12 Uhr mittags tun, denn nur dann dürfen die Preise angehoben werden. Ein Blick zuvor in eine der Spritpreis-Apps lohnt sich, denn da kann man dann prüfen, wo die Preise gerade am niedrigsten sind. Stellt man fest, dass gegen die Regel verstoßen wird, dann sollte man dies der Markttransparenzstelle beim Bundeskartellamt auch mitteilen.
0: Wie steht der ADAC denn bisher zu der 12-Uhr-Regel? Gäbe es aus Ihrer Sicht sinnvollere Maßnahmen, die Preise unter Kontrolle zu halten?
1: Der ADAC hatte sich für die Beibehaltung der bisherigen Regelung ausgesprochen. Die 12-Uhr-Regel, die sich Deutschland ja von Österreich abgeschaut hat, die führt dazu, dass die Mineralölkonzerne mit der einmaligen Erhöhung um 12 Uhr einen hohen Risikoaufschlag einpreisen. Das zeigt sich am insgesamt höheren Preisniveau. Und auch die Zeiträume, in denen man unterhalb des Tagesdurchschnitts tanken kann, die sind im Vergleich zum freien Preismodell kürzer geworden. Autofahrer konnten im alten Modell ebenfalls gut planen, aber im Durchschnitt vor allem günstiger tanken.
0: Vielen Dank an ADAC-Sprecher Andreas Hölzel.
1: Gerne. Ciao.
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Die romantische Stimme aus Italien, Graziano auf Radio Paloma, 100% deutscher Schlager. Man schätzt ihn sehr in seiner Heimat, aber auch in Deutschland. Bisher hat Graziano 11 Alben veröffentlicht, davon 10 in deutscher Sprache. Und seine Konzerte führen ihn jährlich in 9 verschiedene Länder.

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0: Oliver Heidt auf Radio Paloma, 100% deutscher Schlager mit Via Romantica. Die neuen deutschen Schlager bei uns immer zuerst. In der Berliner Charité wird ein Ebola-Patient behandelt. Der US-Amerikaner hatte sich offenbar bei seiner Arbeit als Arzt in der Republik Kongo angesteckt. Dazu mehr in den Nachrichten um 14 Uhr. Gleich nach den Nachrichten hören wir Ingrid Peters mit diesem Kulttipp. Magli und Grosch ist auch dabei in der nächsten Stunde mit seinem aktuellen Hit.
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0: Und jetzt geht's ins Jahr 1972 zu Mary Rose und Nur die Liebe lässt uns leben. Und diesen Titel sang sie beim Eurovision Song Contest und erreichte damit damals den dritten Platz.

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1: Ich bin Dirk Zeitler. Ein Ehepaar soll an deutschen Hochschulen und Forschungseinrichtungen für China spioniert haben. Die Bundesanwaltschaft ließ die beiden in München festnehmen. Den Angaben zufolge wollten sie an wissenschaftliche Informationen über militärisch nutzbare Hochtechnologie gelangen, etwa aus der Luftfahrttechnik. Die Verdächtigen sind Deutsche. Gleichzeitig mit den Festnahmen fanden Maßnahmen in mehreren Bundesländern statt. Einen Führerschein zu machen soll für Fahrschülerinnen und Fahrschüler günstiger und flexibler werden. Darauf zielen Gesetzespläne von Verkehrsminister Schnieder ab, die das Bundeskabinett heute auf den Weg gebracht hat. Doch wie schnell werden Führerscheine jetzt günstiger? Dazu sagte Schnieder:
2: Die geplante Reform wird nicht sofort, sondern in einem Prozess Auswirkungen auf die Preise haben. Wir schaffen Möglichkeiten. Was der Führerschein am Ende kostet, wird der Markt regeln.
1: Die Fahrausbildung soll einfacher werden, indem zum Beispiel der Theorieunterricht auch online stattfinden kann. Für die Anzahl sogenannter Sonderfahrten soll es keine genauen Vorgaben mehr geben und der Fragebogen für die Theorieprüfung soll kleiner werden. Russland und China haben sich in einer Erklärung zum Gipfeltreffen ihrer Staatschefs Putin und Xi für eine dauerhafte Lösung in Moskaus Angriffskrieg gegen die Ukraine ausgesprochen. In der Erklärung äußerten sie sich auch zum Iran-Krieg.
3: In Peking wurde vor allem eins deutlich: China und Russland stehen weiter eng zusammen. Xi Jinping und Putin sprachen von Freundschaft, sie sprachen auch von strategischer Zusammenarbeit und von einer Weltordnung mit mehreren Machtzentren. Bei der Ukraine blieb die gemeinsame Erklärung dagegen vage. Ein klarer Appell an Russland, den Krieg zu beenden, fehlte. Auch zum Krieg im Iran äußerten sich beide Seiten. Xi warnte vor Folgen für Energieversorgung, Lieferketten und den Welthandel. Putin stellte Russland wiederum als verlässlichen Rohstofflieferanten für China dar. Aus Shenzhen, Jörn Petring.
1: 24 Stunden nach Start der neuen Elektroautokaufprämie liegen bereits knapp 17.000 Anträge vor. Das teilte das Bundesumweltministerium mit. Förderfähig sind Kauf und Leasing neuer E-Autos und bestimmter Plug-in-Hybride sowie Elektroautos mit sogenannten Reichweitenverlängerern. Das sind kleine Verbrennungsmotoren, die die Reichweite von Elektroautos erhöhen. Die Förderung für ein neues E-Auto hängt an bestimmten Einkommensgrenzen. Wetter, die aktuelle Vorhersage des Deutschen Wetterdienstes. Im Osten und Süden in den nächsten Stunden meist stark bewölkt und Regenschauer. Im Laufe des Tages wird es nicht besser. Dort dann, wie schon im Rest des Landes, wechselnd bewölkt mit Schauern und einzelnen teils kräftigen Gewittern. 17 bis 23 Grad sind es heute maximal. Morgen im Nord- und im Südosten wechselnd bewölkt und örtlich Schauer. Im Rest des Landes wolkig. Im Südwesten noch länger sonnig. 19 bis 26 Grad.
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4: Schönen Mittwochnachmittag. Hallo, willkommen. Es ist kurz nach 14 Uhr. Wir sind mittendrin in der ersten Schlagerseereisewoche. Wir stechen im Oktober 2027 in See und schippern dann mit der Costa Deliciosa übers östliche Mittelmeer. Mit an Bord jede Menge Schlagerstars, die mit Live-Musik für jede Menge Stimmung sorgen werden. 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Und viele, viele mehr. Sie bekommen von uns eine Balkonkabine auf dem Schiff, der Costa Deliciosa, und zwar für Sie und für eine Begleitperson. Dafür melden Sie sich einfach an auf radiopaloma.de und signalisieren uns so, dass Sie gerne mit uns das Kreuzfahrtmanöver spielen möchten. Die nächste Runde gibt's um 16.20 Uhr in der Feierabendshow. Und ich habe gleich Jörg Bausch für Sie nach Noel Terhorst.

Schönen Mittwoch mit Radio Paloma, 100% deutscher Schlager, der 20. Mai. Heute ist Weltbienentag. Dieser Tag soll uns daran erinnern, wie wichtig Bienen für unser Leben und unsere Umwelt sind. Schon kleine Maßnahmen im Alltag können helfen, die Bienen zu schützen und ihre Lebensräume zu erhalten. Und genau zu diesem Thema gibt es eine neue zweiteilige National Geographic Dokumentation von James Cameron. Und darüber sprechen wir gleich.

0: Radio Paloma, 100% deutscher Schlager. Jetzt mit unserem Streaming- und TV-Tipp. Die geheimnisvolle Welt der Bienen. Die neue zweiteilige National Geographic-Dokumentation von James Cameron. Passend zum heutigen Weltbienentag. Über die Doku und warum Bienen für uns Menschen so wichtig sind, sprechen wir jetzt mit Deutschlands bekanntesten Bienenforscher, Professor Dr. Jürgen Tautz. Hallo.
1: Hallo und grüß Gott.
0: Herr Professor, Sie hatten ja bereits die Chance, diese neue zweiteilige Dokumentation anzuschauen. Wie hat sie Ihnen denn gefallen und was hat Sie besonders beeindruckt?
1: Ja, also ein toller Film. James Cameron und Patty Gregory ist es wirklich gelungen, die verborgene Welt der Honigbienen den Zuschauerinnen und Zuschauern in absolut faszinierenden Bildern nahezubringen. Mit spezieller Aufnahmetechnik im Inneren des Bienenstockes sind ganz beeindruckende Aufnahmen entstanden. Beeindruckend vor allem auch deswegen, weil jeder kennt Bienen an Blüten. Aber was sich im Inneren eines dunklen Bienenstockes abspielt, das weiß praktisch niemand. Und in diese ganz besondere Welt entführt dieser Film.
0: Die Doku zeigt ja auch, dass es nicht nur die bekannte Honigbiene, sondern wirklich eine enorme Vielfalt dieser Insekten gibt. Warum sind Bienen für uns so wichtig, beziehungsweise wie sähe eine Welt ohne Bienen aus?
1: Auch die Pflanzen haben Sex. Da kommen die Bienen ins Spiel. Es werden die weiblichen Blütenteile mit den männlichen Pollen befruchtet. Die Liebesboten sind dabei. Die Insekten, vor allem die Honigbienen, von denen ein einziges Volk bis täglich 7 Millionen Blüten bestäuben kann. Und diese Bestäuberinsekten müssen aber motiviert werden, von Blüte zu fliegen. Und dafür bieten die Pflanzen als Belohnung den Nektar an, aus dem die Bienen dann den Honig herstellen. Aus bestäubten Blüten entstehen Früchte, also unsere gesamten Obstsorten und viele Gemüsesorten, hochgerechnet etwa ein Drittel unserer Lebensmittel. Alles das würde ohne Bestäuberinsekten wegfallen. Und natürlich ebenso die farbenprächtige und duftende Blumenwelt.
0: Wahnsinn. Was können wir alle denn machen, um die Bienen besser zu schützen?
1: Wer kann, sollte tatsächlich dazu beitragen, dass die Bienen über die gesamte Saison hinweg ein reiches und vielfältiges Angebot an Blüten vorfinden. Das kann beginnen mit entsprechend bepflanzten Blumenkästen am Fensterbrett oder auf dem Balkon bis hin zu einer entsprechenden Gartengestaltung. Und man sollte die Menschen unterstützen, die sich direkt um die Bienen kümmern. Das sind die Imker, bei denen man den Honig kaufen sollte.
0: Vielen Dank, Professor Dr. Jürgen Tautz, zum heutigen Weltbienentag. Die Doku, die geheimnisvolle Welt der Bienen, ist auf National Geographic Wild sowie auf Disney Plus zum Streamen verfügbar.
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0: zusammen. Hier ist eure Mandy Molina und ihr hört meinen aktuellen Song auf Radio Paloma. Ich wünsche euch ganz viel Spaß beim Anhören.
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0: Mandy Molina auf Radio Paloma, 100% deutscher Schlager, Flügel, die neuen deutschen Schlager, bei uns immer zuerst.
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3: Das Problem ist nämlich, dass es Frauentoiletten in geringerer Anzahl gibt als Männertoiletten. Es gibt die sogenannte Versammlungsstättenverordnung und die sieht vor, dass bei 1000 Besuchern 12 Frauentoiletten vorgesehen sind und 8 Männertoiletten plus 12 Pissoirs.
4: Was sozusagen insgesamt 20 Toiletten
3: genau.
4: für Männer ausmacht.
3: Genau. Und dieses Ungleichgewicht, das soll in Bayern jetzt abgeschafft werden. Da gibt es quasi jetzt eine Klo-Revolution. Und für alle neu gebauten Veranstaltungsstätten werden jetzt die gleiche Anzahl Klos für Männer und für Frauen eingebaut.
4: Ja, finde ich gut, aber ist auch gleichzeitig ein harter Schlag für Ehemänner. Ja?
3: Achso, du meinst, weil die sonst heimlich das dritte Bier an der Bar trinken,
4: so
3: während wir Frauen
4: aus.
3: So lange auf Klo brauchen?
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Pietro Basile mit Buongiorno am Mittwochnachmittag. Ein Ehepaar soll an deutschen Hochschulen und Forschungseinrichtungen für China spioniert haben. Es wurde jetzt in München festgenommen. Dazu mehr in den Nachrichten um 15 Uhr. Gleich nach den Nachrichten gibt's Gigi Anderson mit diesem Kulthit. Anni Perker ist auch dabei in der nächsten Stunde mit ihrem aktuellen Hit. Lass mich nie. Ich bedanke mich fürs Zuhören, darf mich für mehr Abwechslung mit Norman Langen für heute verabschieden. Ich wünsche Ihnen einen schönen Nachmittag mit meiner Kollegin Carolina Kolodziej. Sie vertritt Adrian Marton in der Feierabendshow. Tschüss, bis morgen.

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1: Ich bin Dirk Zeitler. Die Bundesanwaltschaft hat in München zwei mutmaßliche chinesische Spione festnehmen lassen. Das Ehepaar mit deutscher Staatsangehörigkeit soll für einen chinesischen Geheimdienst Kontakt zu Wissenschaftlern an deutschen Hochschulen aufgenommen haben. In mehreren Bundesländern fanden Maßnahmen statt, wie die Karlsruher Behörde mitteilte.
2: Sie gaben sich als Dolmetscher aus oder als Mitarbeiter von Autofirmen und machten sich so an die Wissenschaftler ran. Vor allem Lehrstuhlinhaber für die Bereiche Luft- und Raumfahrttechnik, Informatik oder künstliche Intelligenz. Einige der Opfer lockten sie nach China, angeblich um Vorträge vor Experten zu halten. Tatsächlich gehörten die angeblich zivilen Experten aber dann zu staatlichen chinesischen Rüstungsunternehmen. Und die nahmen die Infos über militärisch nutzbare Hochtechnologie, wie es heißt, natürlich gerne auf. Thomas Thonfeld, Nachrichtenredaktion.
1: Ein Führerschein zu machen soll für Fahrschülerinnen und Fahrschüler günstiger und flexibler werden. Darauf zielen Gesetzespläne von Verkehrsminister Schnieder, die das Bundeskabinett heute auf den Weg gebracht hat. Doch wie schnell werden die Führerscheine jetzt günstiger? Dazu sagte Schnieder.
3: Die geplante Reform wird nicht sofort, sondern in einem Prozess Auswirkungen auf die Preise haben. Wir schaffen Möglichkeiten. Was der Führerschein am Ende kostet, wird der Markt regeln.
1: Die Fahrausbildung soll einfacher werden, indem zum Beispiel der Theorieunterricht auch online stattfinden kann. Für die Anzahl sogenannter Sonderfahrten soll es keine genauen Vorgaben mehr geben. Und der Fragebogen für die Theorieprüfung soll kleiner werden, so Schnieder in einem Statement. Mit dem Ölpreisschub im Zuge des Irankriegs hat die Inflation in der Eurozone weiter deutlich zugelegt. Im April stiegen die Verbraucherpreise im Jahresvergleich um 3%, wie das Statistikamt Eurostat nach einer zweiten Schätzung mitteilte. Damit wurde eine erste Schätzung, wie von Volkswirten erwartet, bestätigt. Im März hatte die Inflationsrate in den Ländern mit der Euro-Währung bei 2,6% gelegen. Der tschechische Trainer Peter Vlachovský ist wegen missbräuchlichem Verhaltens lebenslang von der Europäischen Fußballunion gesperrt worden. Die Kontroll- und Ethikkommission der UEFA forderte zudem den Weltverband FIFA auf, die Sperre weltweit auszusprechen. Zudem soll Vlachovský die Trainerlizenz entzogen werden. Der Trainer soll Spielerinnen 4 Jahre lang heimlich unter der Dusche und in Umkleideräumen gefilmt haben. Wetter, die aktuelle Vorhersage des Deutschen Wetterdienstes. Im Osten und Süden in den nächsten Stunden meist stark bewölkt und Regenschauer. Im Laufe des Tages wird es nicht besser. Dort dann, wie schon im Rest des Landes, wechselnd bewölkt mit Schauern und einzelnen teils kräftigen Gewittern. 17 bis 23 Grad sind es heute maximal. Morgen im Nord- und im Südosten wechselnd bewölkt und örtlich Schauer, im Rest des Landes wolkig. Im Südwesten noch länger sonnig. 19 bis 26 Grad.
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4: Es ist 15 Uhr an diesem Mittwoch und vielleicht zählen Sie ja auch schon, so wie ich, die Stunden bis zum langen Pfingstwochenende. Wir schicken Sie heute jedenfalls schon mal in Richtung Urlaub, denn beim Radio Paloma Kreuzfahrtmanöver heißt es ja wieder volle Fahrt voraus. Zusammen mit A-Teams Reiseservice verschenken wir eine Balkonkabine für 2 Personen für die große Schlagerseereise, dann durch das östliche Mittelmeer und zwar vom 2. bis zum 9. Oktober 2007. Ja, 3-mal täglich spielen wir mit Ihnen live und die nächste Runde, die hören Sie auch heute um 16.20 Uhr. Also melden Sie sich jetzt noch an dafür auf radiopaloma.de und wir hören jetzt Maite Kelly mit Ein Kuss in Paris.

Gigi Anderson mit Hättest du heute Zeit für mich hier auf Radio Paloma, 100% deutscher Schlager. Und gleich gibt es die Radio Paloma Star News. Dabei geht's heute um Olaf Berger, denn nicht nur beruflich läuft's gerade bei ihm richtig gut. Vorher hören wir Nick P.

0: Schönen Feierabend mit Anni Perkal. Lass mich nie mehr los hier auf Radio Paloma. 100% deutscher Schlager.
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0: Und heute geht es um Olaf Berger.
3: Es brennt wie Feuer, ein Abenteuer.
0: Für Olaf läuft es gerade richtig gut. Mit seiner Neuauflage von Es brennt wie Feuer feiert er aktuell ein echtes Fernseh-Comeback. Unter anderem im ZDF-Fernsehgarten und auch bei Giovanni Zarella. Aber jetzt gibt's offenbar auch Privatgrund zur Freude, denn Olaf Berger ist erneut Großvater geworden. Er hat ja schon letztes Jahr verraten, dass seine Enkelin Nora bald ein Geschwisterchen bekommt. Und jetzt hat er bestätigt, dass seine Tochter Maria eine Tochter zur Welt gebracht hat und Olaf Berger somit eine zweite Enkelin geschenkt hat.
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0: Divo mit Non Sucedera Più hier auf Radio Paloma, 100% deutscher Schlager.
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0: Die Energiewende, sie bringt offenbar nicht nur mehr grünen Strom, sondern auch richtig viele neue Jobs. Also eine Studie zeigt jetzt, dass durch den Ausbau von Wind- und Solarenergie in Deutschland bis 2033 über 50.000 neue Arbeitsplätze entstehen könnten. Und außerdem könnten Städte und Landkreise ihre Einnahmen mehr als verdoppeln. Also vor allem ländliche Regionen würden davon sehr profitieren. Das Geld, das könnte man zum Beispiel dann in bessere Infrastruktur, schnelleres Internet oder Kitas fließen.
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Neues von Joey Heindle, schwer zu erklären hier auf Radio Paloma. 100% deutscher Schlager. Die neuen deutschen Schlager, die hören Sie bei uns immer zuerst. Ein deutsches Ehepaar soll an deutschen Hochschulen und Forschungseinrichtungen für China spioniert haben. Nun wurde es festgenommen. Und weitere Meldungen gibt es gleich in den Nachrichten um 16 Uhr. Danach hören wir unter anderem diesen Kultschlager von Claudia Jung und Rosanna. Und den neuen Titel von Marie Reim. Bis dahin Udo Jürgens mit 17 Jahr blondes Haar. Natürlich aus dem Jahr 1965. 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
1: Ich bin Dirk Zeitler. Milliarden für Feldbetten und Notvorräte. Der Schutz der Bevölkerung im Verteidigungsfall soll verbessert werden. Das Kabinett hat dafür heute Vorschläge von Bundesinnenminister Dobrindt beschlossen.
2: Damit Deutschland für die Bewältigung von Krisen und möglichen kriegsbedingten Gefahren in Zukunft besser gerüstet ist, will die Bundesregierung viel Geld investieren. Insgesamt 10 Milliarden Euro bis 2029. Eine zentrale Rolle übernimmt das Technische Hilfswerk, weil es über große Erfahrungen bei Katastrophen verfügt. Es geht um die Beschaffung von Fahrzeugen, Geräten, aber auch um die Instandhaltung von Gebäuden. An über 60 Standorten soll außerdem eine sogenannte medizinische Taskforce des Bundes aufgebaut werden. Tine Klimach, Nachrichtenredaktion.
1: Außerdem hat das Kabinett heute Gesetzespläne von Verkehrsminister Schnieder auf den Weg gebracht, die darauf abzielen, den Führerschein für Fahrschülerinnen und Fahrschüler günstiger und flexibler zu machen. So soll der Theorieunterricht auch online stattfinden können. Für die Anzahl sogenannter Sonderfahrten soll es keine genauen Vorgaben mehr geben und der Fragebogen für die Theorieprüfung soll kleiner werden. Die Bundesanwaltschaft hat in München zwei mutmaßliche chinesische Spione festnehmen lassen. Das Ehepaar mit deutscher Staatsangehörigkeit soll für einen chinesischen Geheimdienst Kontakt zu Wissenschaftlern an deutschen Hochschulen aufgenommen haben. In mehreren Bundesländern fanden Maßnahmen statt, wie die Karlsruher Behörde mitteilte.
3: Sie gaben sich als Dolmetscher aus oder als Mitarbeiter von Autofirmen und machten sich so an die Wissenschaftler ran. Vor allem Lehrstuhlinhaber für die Bereiche Luft- und Raumfahrttechnik, Informatik oder künstliche Intelligenz. Einige der Opfer lockten sie nach China, angeblich um Vorträge vor Experten zu halten. Tatsächlich gehörten die angeblich zivilen Experten aber dann zu staatlichen chinesischen Rüstungsunternehmen. Und die nahmen die Infos über militärisch nutzbare Hochtechnologie, wie es heißt, natürlich gerne auf. Thomas Thonfeld, Nachrichtenredaktion.
1: Mit dem Ölpreisschub im Zuge des Irankriegs hat die Inflation in der Eurozone weiter deutlich zugelegt. Im April stiegen die Verbraucherpreise im Jahresvergleich um 3%, wie das Statistikamt Eurostat mitteilte. Im März hatte die Inflationsrate in den Ländern mit der Euro-Währung bei 2,6% gelegen. Zum Wetter, die aktuelle Vorhersage des Deutschen Wetterdienstes. Im Osten und Süden in den nächsten Stunden meist stark bewölkt und Regenschauer. Im Laufe des Tages wird es nicht besser. Dort dann, wie schon im Rest des Landes, wechselnd bewölkt mit Schauern und einzelnen teils kräftigen Gewittern. 17 bis 23 Grad sind es heute maximal. Morgen im Nord- und im Südosten wechselnd bewölkt und örtlich Schauer. Im Rest des Landes wolkig. Im Südwesten noch länger sonnig. 19 bis 26 Grad.
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4: Um kurz nach 16 Uhr und wir haben für Sie Urlaub fürs Herz, denn beim Radio Paloma Kreuzfahrtmanöver suchen wir ja aktuell unser Schiff. Und wenn Sie die richtigen Koordinaten nennen, dann geht's für Sie schon bald auf die große Schlagerseereise 2027. Ja, vom 2. bis zum 9. Oktober 2027 wartet dann auch eine Balkonkabine für zwei Personen auf Sie. Und die nächste Spielrunde, die gibt es auch schon in dieser Stunde, nämlich um 16:20 Uhr hier bei uns. Also melden Sie sich noch schnell dafür an und in der Zwischenzeit hören wir Andrea Berg. Nächstes Mal sag ich dann nein.

Club 3 mit jetzt erst recht hier auf Radio Paloma, 100% deutscher Schlager. Und gleich ist es soweit, wir spielen wieder das Radio Paloma Kreuzfahrtmanöver. Also schnell noch anmelden auf radiopaloma.de, falls Sie es noch nicht gemacht haben. Und natürlich bitte das Telefon griffbereit halten. Mit dabei auf der großen Schlagerseereise war ja letztes Jahr übrigens auch Claudia Jung. Und wir hören sie jetzt gemeinsam mit Rosanna.

0: Hallo, hier ist Marie Reim auf Radio Paloma und das ist mein neuer Schlagersong. Viel Spaß.
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0: Marie Reim mit Kopfkino hier auf Radio Paloma. 100% deutscher Schlager. 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
0: Und jetzt geht das Radio Paloma Kreuzfahrtmanöver in die nächste Runde. Wir verlosen eine Balkonkabine für zwei Personen bei der großen Schlagerseereise 2027 durch das östliche Mittelmeer. Wenn Sie sich angemeldet haben, dann schauen Sie jetzt vielleicht lieber noch mal kurz auf Ihr Handy. Vielleicht klingelt es ja genau jetzt bei Ihnen.
2: Ja, bitte.
0: Guten Tag, hier ist Carolina Collodi von Radio Paloma. Sprechen.
2: Hey, hallo. Ja. Ja, schön. Hallo.
0: Hallo, sind Sie die Martina?
2: Ja, richtig.
0: Super. Ich bin so, erwische ich Sie gerade im Feierabend oder vielleicht doch noch mitten im Stress?
2: Nee, im Stress überhaupt nicht. Nee, im Gegenteil. Ich habe mich gerade mit der Schlagerreise für 27 beschäftigt.
0: Sehr gut, sehr richtig. Und deshalb rufe ich Sie ja auch an, weil Sie sich für das Kreuzfahrtmanöver angemeldet haben bei uns.
2: Hm.
0: Waren Sie schon mal auf einer Kreuzfahrt gewesen?
2: Ja, voriges Jahr.
0: Ja, wo waren Sie denn?
2: 20, na klar.
0: Auf der großen Schlagerseereise.
2: Ich habe gesehen, mit Bedauern festgestellt, ganz doll mit Bedauern festgestellt, dass ja der Künstler, den ich über alles mag und den ich so toll finde, Olaf Berger gar nicht bei ist.
0: Oh ja, aber wir haben ja tolle andere Künstler,
2: ja,
0: die mit dabei sind.
2: Ja, das ist Mitch Keller, alles, die habe ich alle, wie gesagt, auch die Kreuzfahrt im letzten Jahr war Bombe gewesen.
0: Na dann wollen wir mal schauen, ob Sie 2027 denn auch mitkommen, ob Sie vielleicht das richtige Spielfeld haben mit unserem Radio Paloma Kreuzfahrtschiff. Haben Sie denn den Spielplan vor sich liegen?
2: Den habe ich gerade ausgedruckt.
0: Ja, super. Haben Sie auch schon alles ausgefüllt, wo schon mal getippt wurde oder nicht?
2: Nee, ich gebe zu meiner Schande dazu, weil ich bin jetzt noch gar nicht dazu gekommen und habe eben halt die Werbung bzw. die Info erst gekriegt, dass da nächstes Jahr was ist und habe mich da hinten noch nicht beschäftigt. Bin frisch, haben sie mich frisch damit erwischt.
0: Oh Mann, ja, wollen Sie es aber trotzdem mal versuchen?
2: Ja, klar, gerne. Erzählen Sie mal.
0: Auf welche Koordinaten tippen Sie denn?
2: Also im Moment würde ich sagen, steht das Kreuzfahrtschiff auf
0: D5. D oder B?
2: D, Dora.
0: D wie Dora. Dann schauen wir mal. Also, wir hatten zwar schon mal den Tipp auf die 5. In der D hat noch keiner getippt, aber leider steht unser Kreuzfahrtschiff dort nicht. Da muss ich Sie leider enttäuschen. Ja, das tut mir natürlich sehr leid, aber Sie können sich ja nochmal anmelden, vielleicht auch die nächsten Tage reinhören, dann wissen Sie, wo die anderen getippt haben und dann steigt ja Ihre Chance. Sie dürfen sich natürlich mehrmals anmelden, ja?
2: Okay. Ich danke ganz lieb für den Anruf und für die Möglichkeit.
0: Sehr gerne, vielen Dank. Schönen Tag noch.
2: Erstmal, ne? Tschüss.
0: Und wenn Sie auch mitspielen möchten, melden Sie sich so wie Martina an auf radiopaloma.de. Dort können Sie übrigens auch nochmal das komplette Spielfeld herunterladen und schon mal markieren, wo unser Schiff definitiv nicht steht. Also es steht nicht auf der D5. Ja, und somit steigt natürlich auch die Wahrscheinlichkeit, bei dem nächsten Tipp genau richtig zu liegen. Also unbedingt reinhören. Die nächste Spielrunde, die gibt es auch schon morgen früh um 7.40 Uhr.
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Christina Bach hier auf Radio Paloma, 100% deutscher Schlager. Und jetzt gibt's den aktuell größten Radiohit der Karriere von Tim Peters. Denn mit diesem Titel steht er gerade auf Platz 3 der Airplay-Charts. Und am Freitag erscheint ja schon sein neues Album Schlager-Rave. Hier ist Tim Peters mit

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Schönen Feierabend mit Roy Black, Rosenzeit hier auf Radio Paloma, 100% deutscher Schlager. Ein Ehepaar soll für den chinesischen Staat an deutschen Hochschulen und Forschungsinstituten spioniert haben. Nun wurden diese festgenommen. Und weitere wichtige Meldungen aus Deutschland und der Welt gibt es auch gleich in den Nachrichten um 17 Uhr. Und im Anschluss hören wir den aktuellen Titel Boomerang von Jay Khan.

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1: Ich bin Dirk Zeitler. Weniger Fragen und deutlich weniger Bürokratie. Die Bundesregierung plant eine Reform für den Führerschein, die ihn deutlich günstiger und einfacher machen soll. Fahrschulverbände lehnen die Pläne allerdings ab.
2: Aktuell werden für den Autoführerschein im Schnitt 3.400 Euro fällig, teilweise über doppelt so viel wie in anderen Ländern. Nach den Plänen von Verkehrsminister Schnieder soll sich das schon Anfang nächsten Jahres ändern. Der Theorieunterricht soll nicht mehr Pflicht sein, der Fragenkatalog von derzeit fast 1.200 Fragen zusammengestrichen werden und Fahrschüler sich digital per App vorbereiten können. Auch an die Sonderfahrten nachts, über die Autobahn oder über Land will die Bundesregierung ran. Die Fahrschulen warnen deshalb vor höheren Unfallzahlen und sorgen sich um ihre finanzielle Existenz. Tanja Wagner, Nachrichtenredaktion.
1: Die Bundesanwaltschaft hat in München zwei mutmaßliche chinesische Spione festnehmen lassen. Das Ehepaar mit deutscher Staatsangehörigkeit soll für einen chinesischen Geheimdienst Kontakt zu Wissenschaftlern an deutschen Hochschulen aufgenommen haben. In mehreren Bundesländern fanden Maßnahmen statt, wie die Karlsruher Behörde mitteilte. Unter dem durch den Iran-Krieg entstandenen Energiepreisdruck lockert Großbritannien die Sanktionen auf russisches Öl. Die britische Regierung erlaubt auf unbestimmte Zeit den Import von Flugzeugtreibstoff und Diesel, der in Drittländern aus russischem Öl raffiniert wurde.
3: Hintergrund sind Engpässe seit dem Krieg zwischen Israel, den USA und Iran und der Krise um die Straße von Hormus. Die für den Transport von bestimmten Treibstoffen bedeutende Meerenge ist seit Wochen weitgehend blockiert. Wegen der hohen Energiepreise erlaubt Großbritannien nun wieder, dass Diesel und Kerosin aus Drittländern importiert werden, auch wenn sie aus russischem Öl hergestellt wurden. Die Regierung nennt das nötige Flexibilität. Kritik gibt es aber trotzdem, denn London galt bisher als besonders harter Unterstützer der Russland-Sanktionen wegen des Ukraine-Krieges. Aus London, Philipp Detlefs.
1: Bei der weiteren Suche nach den drei Vermissten in Görlitz hat es in den Trümmern des zusammengestürzten Hauses keine konkreten Hinweise gegeben. Wir haben derzeit noch nichts gefunden, aber wir gehen davon aus, je tiefer wir kommen, dass die Wahrscheinlichkeit steigt, dass wir auf Personen treffen, sagte die Leiterin der Feuerwehr Görlitz, Anja Weigel, am Nachmittag. Das Haus war am frühen Montagabend eingestürzt. Zum Wetter, die aktuelle Vorhersage des Deutschen Wetterdienstes. Im Osten und Süden in den nächsten Stunden meist stark bewölkt und Regenschauer. Im Laufe des Tages wird es nicht besser. Dort dann, wie schon im Rest des Landes, wechselnd bewölkt mit Schauern und einzelnen teils kräftigen Gewittern. 17 bis 23 Grad sind es heute maximal. Morgen im Nord- und im Südosten wechselnd bewölkt und örtlich Schauer. Im Rest des Landes wolkig. Im Südwesten auch länger sonnig. 19 bis 26 Grad.
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4: Mittlerweile kurz nach 17 Uhr und das bedeutet, dass die dritte und letzte heutige Runde beim Radio Paloma Kreuzfahrtmanöver ja leider vorbei ist. Also gespielt haben wir gerade eben mit der Martina, aber leider hat auch sie unser Kreuzfahrtschiff noch nicht gefunden. Die Koordinaten D5 können sie also schon mal aus ihrem Spielfeld streichen. Aber genau dadurch steigt ja natürlich die Chance für alle anderen. Wenn sie auch mitspielen möchten, dann melden sie sich jetzt an auf radiopaloma.de. Dort können Sie auch übrigens direkt den Spielplan herunterladen und die bereits genannten Felder markieren. Morgen früh geht es weiter, ab 7.40 Uhr. Dann spielen Sie mit den Radio Paloma Muntermachern. Ja, melden Sie sich an und wir hören in der Zwischenzeit Jay Kahn mit Boomerang.

Andreas Martin, deine Flügel fangen Feuer hier auf Radio Paloma, 100% deutscher Schlager. Und gleich geht es um unsere Gesundheit, denn Forscher sagen jetzt, für Herz und Kreislauf, da könnte etwas mehr Bewegung noch wichtiger sein, als eigentlich bisher gedacht. Vorher Jürgen Drews und Freunde.

0: Schönen Feierabend mit Laura und Marc. Ach was, ich wag das hier auf Radio Paloma. 100% deutscher Schlager. Gerade jetzt, wo der Sommer langsam näher rückt, ja, da nehmen sich viele ja mal wieder vor, mehr Bewegung zu machen. Und 2,5 Stunden pro Woche, so lautet die Empfehlung der Weltgesundheitsorganisation WHO für einen grundlegenden Gesundheitsschutz. Aber einer neuen Studie zufolge könnte deutlich mehr Bewegung nützlich sein, um das Herz-Kreislauf-System wirksamer vor Krankheiten zu schützen. Diese Studie stammt aus China, wurde jetzt aber auch im Fachmagazin British Journal of Sports Medicine veröffentlicht und Katrin Müller hat für uns die Details.
1: 2,5 Stunden Sport oder leichte Bewegung senken das Risiko für Herz-Kreislauf-Erkrankungen wie Herzinfarkt oder Schlaganfall demnach um 8-9%. Die Studienautoren empfehlen Erwachsenen aber rund 10 Stunden Bewegung pro Woche. Das verringert Gesundheitsrisiken wohl um rund ein Drittel. Spazieren gehen oder wandern reicht aber nicht. Man sollte sich schon sportlich betätigen und zumindest etwas aus der Puste kommen. Wer eine eher geringe Grundfitness hat, braucht für einen besseren Gesundheitsschutz mehr Bewegung als sportliche Menschen. Katrin Müller, Nachrichtenredaktion.
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Pia Sophie mit Besser ohne dich hier auf Radio Paloma. 100% deutscher Schlager. Ein Leben ohne die blaue Jeans ist für uns heute wahrscheinlich gar nicht vorstellbar. Aber genau heute vor 153 Jahren bekam Levi Strauss das Patent für die erste Jeans. Und in der DDR galt es ja später auch als Symbol von Freiheit und Rebellion.

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Saskia Leppin, weil sich was bewegt. Hier auf Radio Paloma 100% deutscher Schlager, die neuen deutschen Schlager. Die hören Sie bei uns immer zuerst. Ein Ehepaar soll an deutschen Hochschulen und Forschungseinrichtungen für China spioniert haben. Es wurde nun in München festgenommen. Alles weitere Wichtige am heutigen Mittwoch, das hören Sie auch gleich in den 18 Uhr Nachrichten. Und danach machen wir auch schon weiter mit den Top 6 um 6. Wir schauen also, wie Sie abgestimmt haben. Bis dahin gibt es noch einen Klassiker aus dem Jahr 1981 und zwar von Roland Kaiser, Dich zu lieben, und diesen und ähnliche Titel, die hören Sie auch jederzeit in unserem Subchannel Kultschlager. Den kann man gerne einfach abrufen über radiopaloma.de oder noch einfacher über die kostenlose Radio Paloma App.

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1: Ich bin Dirk Zeitler. Milliarden für Feldbetten und Notvorräte. Der Schutz der Bevölkerung im Verteidigungsfall soll verbessert werden. Das Kabinett hat dafür heute Vorschläge vom Bundesinnenminister Dobrindt beschlossen.
2: Damit Deutschland für die Bewältigung von Krisen und möglichen kriegsbedingten Gefahren in Zukunft besser gerüstet ist, will die Bundesregierung viel Geld investieren. Insgesamt 10 Milliarden Euro bis 2029. Eine zentrale Rolle übernimmt das Technische Hilfswerk, weil es über große Erfahrungen bei Katastrophen verfügt. Es geht um die Beschaffung von Fahrzeugen, Geräten, aber auch um die Instandhaltung von Gebäuden. An über 60 Standorten soll außerdem eine sogenannte medizinische Taskforce des Bundes aufgebaut werden. Tine Klimach, Nachrichtenredaktion.
1: Die Bundesanwaltschaft hat in München zwei mutmaßliche chinesische Spione festnehmen lassen. Das Ehepaar mit deutscher Staatsangehörigkeit soll für einen chinesischen Geheimdienst Kontakt zu Wissenschaftlern an deutschen Hochschulen aufgenommen haben.
3: Sie gaben sich als Dolmetscher aus oder als Mitarbeiter von Autofirmen und machten sich so an die Wissenschaftler ran. Vor allem Lehrstuhlinhaber für die Bereiche Luft- und Raumfahrttechnik, Informatik oder künstliche Intelligenz. Einige der Opfer lockten sie nach China, angeblich um Vorträge vor Experten zu halten. Tatsächlich gehörten die angeblich zivilen Experten aber dann zu staatlichen chinesischen Rüstungsunternehmen und die nahmen die Infos über militärisch nutzbare Hochtechnologie, wie es heißt, natürlich gerne auf. Thomas Thonfeld, Nachrichtenredaktion.
1: Nach der Aufnahme eines Ebola-Patienten in der Berliner Charité sollen auch die Familienangehörigen des US-Amerikaners nachkommen. Seine Ehefrau und drei Kinder sollen ebenfalls in die Sonderisolierstation des Universitätsklinikums gebracht werden, wie das Bundesgesundheitsministerium mitteilte. Der Amerikaner hatte sich in der Demokratischen Republik Kongo mit dem Ebola-Virus angesteckt. Er wurde nach einem Ersuchen der USA an die Bundesregierung zur Behandlung nach Berlin ausgeflogen. Bei der weiteren Suche nach den drei Vermissten in Görlitz hat es in den Trümmern des zusammengestürzten Hauses keine konkreten Hinweise gegeben. Wir haben derzeit noch nichts gefunden, aber wir gehen davon aus, je tiefer wir kommen, dass die Wahrscheinlichkeit steigt, dass wir auf Personen treffen, sagte die Leiterin der Feuerwehr Görlitz, Anja Weigel, am Nachmittag. Das Haus war am frühen Montagabend eingestürzt. Zum Wetter, die aktuelle Vorhersage des Deutschen Wetterdienstes. Heute Abend wechselnd bewölkt mit Schauern und einzelnen teils kräftigen Gewittern. Abendwerte zwischen 13 und 20 Grad. In der Nacht dann vor allem im Südosten und Teilen der Mitte noch etwas Regen, sonst gebietsweise Nebel. Die Luft kühlt sich auf 12 bis 5 Grad ab. Morgen im Nord- und im Südosten wechselnd bewölkt und örtlich Schauer, im Rest des Landes wolkig. Im Südwesten auch länger sonnig und trocken. 19 bis 26 Grad maximal.
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4: Es ist kurz nach 18 Uhr. Das bedeutet, es wird jetzt ganz spannend werden. Wir machen jetzt weiter mit den heutigen Top 6 um 6. Sie stimmen ja täglich für Ihre Lieblingssongs ab. Und wir verraten Ihnen jetzt, welche Titel es heute in die Top 6 geschafft haben. Mitmachen können Sie natürlich jederzeit ganz, ganz einfach über radiopaloma.de. Ja, und heute haben Sie auf Platz 6 Melanie Sanders mit Geh nicht in die Stadt gewählt. Gestern war sie noch ihre 4.
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Melanie Sanders mit Geh nicht in die Stadt auf Platz 6. Heute bei den Radio Paloma Top 6 um 6. Und ja, von der 3 direkt auf die 5 gefallen ist heute laut Ihnen die Maite Kelly mit Ein Kuss.

Franz Senior, die mit dem Muntermacher-Song neu eingetroffen bei unserem Top 6 um 6 direkt auf Platz 4. Und mit 3 Plätzen Vorsprung heute also auf der 3 Olaf der Flipper mit Weltklasse.

0: Von Platz 1 heute runter auf die 2. Christin Stark mit Alemannia, so haben sie gewählt bei den Radio Paloma Top 6 um 6. Ja, vielen Dank fürs Mitmachen. Sie können das jederzeit ganz einfach auf radiopaloma.de. Und gleich schauen wir mal, wen sie denn heute auf die 1 geschickt haben.
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3: Sie fehlen jeden Tag und wir sagen Tarn ab 18 Uhr, wie das Ranking ausgefallen ist. Also vielen Dank fürs Mitmachen. Abstimmen können Sie jederzeit über radiopaloma.de. Und nun ist die Zeit gekommen, uns mal den heutigen Platz 1 anzusehen. Ja, und ich sag nur, Sie haben getauscht. Denn von der 2 nach ganz oben heute Joey Heindle mit schwer zu erklären.
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0: Nick P. hier auf Radio Paloma, 100% deutscher Schlager. Und heute vor 49 Jahren startete der legendäre Orient Express zu seiner letzten großen Reise von Paris nach Istanbul. Er galt ja jahrzehntelang als der luxuriöse Zug der Welt.
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2: Das Problem ist nämlich, dass es Frauentoiletten in geringerer Anzahl gibt als Männertoiletten. Es gibt die sogenannte Versammlungsstättenverordnung und die sieht vor, dass bei 1000 Besuchern 12 Frauentoiletten vorgesehen sind und 8 Männertoiletten plus 12 Pissoirs.
3: Was sozusagen insgesamt 20 Toiletten
2: genau.
3: für Männer ausmacht.
2: Genau. Und dieses Ungleichgewicht, das soll in Bayern jetzt abgeschafft werden. Da gibt es quasi jetzt eine Klo-Revolution. Und für alle neu gebauten Veranstaltungsstätten werden jetzt die gleiche Anzahl Klos für Männer und für Frauen eingebaut.
3: Ja, finde ich gut, aber ist auch gleichzeitig ein harter Schlag für Ehemänner. Ja?
2: Achso, du meinst, weil die sonst heimlich das dritte Bier an der Bar trinken,
3: so
2: während wir Frauen
3: aus.
2: So lange auf Klo brauchen?
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0: Gravitation.
1: Julian Reim mit Gravitation hier auf Radio Paloma, 100% deutscher Schlager. Damit Deutschland in Krisen und Gefahr besser gerüstet ist, will die Bundesregierung jetzt 10 Milliarden Euro investieren. Alle tagesaktuellen Ereignisse, die gibt es auch nochmal gleich in den Nachrichten um 19 Uhr. Und danach freuen Sie sich schon auf diesen Kultschlager von Nicole.
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1: Und auch den neuen Titel von Bianca Holzmann.
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1: Und noch mehr Abwechslung, die gibt es jetzt schon mit den Palldauern und deren Titel Weil du mich unheimlich glücklich machst. Ja, und diesen gibt es auch im Radio Paloma Volksmusik-Sub-Channel auf radiopaloma.de oder in der kostenlosen Radio Paloma App.

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1: Ich bin Dirk Zeitler. Weniger Fragen und deutlich weniger Bürokratie. Die Bundesregierung plant eine Reform für den Führerschein, die ihn deutlich günstiger und einfacher macht. Fahrschulverbände lehnen die Pläne allerdings ab.
2: Aktuell werden für den Autoführerschein im Schnitt 3.400 Euro fällig, teilweise über doppelt so viel wie in anderen Ländern. Nach den Plänen von Verkehrsminister Schnieder soll sich das schon Anfang nächsten Jahres ändern. Der Theorieunterricht soll nicht mehr Pflicht sein, der Fragenkatalog von derzeit fast 1.200 Fragen zusammengestrichen werden und Fahrschüler sich digital per App vorbereiten können. Auch an die Sonderfahrten nachts, über die Autobahn oder über Land will die Bundesregierung ran. Die Fahrschulen warnen deshalb vor höheren Unfallzahlen und sorgen sich um ihre finanzielle Existenz. Tanja Wagner, Nachrichtenredaktion.
1: Wenige Tage nach dem Besuch von US-Präsident Trump haben Chinas Staats- und Parteichef Xi Jinping und Russlands Präsident Putin in Peking ihre Freundschaft und enge Zusammenarbeit betont. Vor der großen Halle des Volkes begrüßte Xi den Kreml-Chef mit militärischen Ehren und rotem Teppich. Xi verwies zum Auftakt auf eine von Unruhe geprägte internationale Lage. Der Bundestag hat heute in erster Lesung über einen Gesetzentwurf der Bundesregierung zum Recht auf Reparatur beraten. Mit der geplanten Reform soll eine EU-Richtlinie in nationales Recht umgesetzt werden. Der Entwurf sieht strengere Vorgaben für die Hersteller vor.
3: Die neuen Regeln sollen dazu anregen, sich für eine Reparatur zu entscheiden, anstatt für ein neues Produkt, so Bundesjustizministerin Stefanie Hubig. Konkret geht es darum, dass Hersteller von beispielsweise Waschmaschinen, Computern, E-Rollern und Co. dazu verpflichtet werden, die Geräte während der üblichen Lebensdauer zu einem angemessenen Preis zu reparieren, unabhängig von der Dauer der Produktgarantie. Außerdem sollen Geräte in Zukunft so konstruiert sein, dass man sie auch reparieren kann. Fiona Reinhardt, Nachrichtenredaktion.
1: Bei der weiteren Suche nach den drei Vermissten in Görlitz hat es in den Trümmern des zusammengestürzten Hauses keine konkreten Hinweise gegeben. Wir haben derzeit noch nichts gefunden, aber wir gehen davon aus, je tiefer wir kommen, dass die Wahrscheinlichkeit steigt. Das sagte die Leiterin der Feuerwehr Görlitz, Anja Weigel. Zum Wetter, die aktuelle Vorhersage des Deutschen Wetterdienstes. Heute Abend wechselnd bewölkt mit Schauern und einzelnen teils kräftigen Gewittern. Abendwerte zwischen 13 und 20 Grad. In der Nacht dann vor allem im Südosten und Teilen der Mitte noch etwas Regen, sonst gebietsweise Nebel. Die Luft kühlt sich auf 12 bis 5 Grad ab. Morgen im Nord- und im Südosten wechselnd bewölkt und örtlich Schauer, im Rest des Landes wolkig. Im Südwesten auch länger sonnig und trocken. 19 bis 26 Grad maximal.
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4: Wir haben es kurz nach 19 Uhr. Schönen Feierabend. Ich hoffe, Sie lassen diesen Mittwochabend auch gerade ganz entspannt ausklingen. Ja, vielleicht mit einem Getränk auf dem Balkon oder beim Abendspaziergang. Vielleicht auch mit den Gedanken schon im langen Wochenende. Noch ein bisschen ist es dahin. Aber falls bei Ihnen gerade Fernweh aufkommt, beim Radio Paloma Kreuzfahrtmanöver können Sie ja weiterhin eine Balkonkabine für zwei Personen gewinnen. Auf der großen Schlagerseereise 2027. Morgen spielen wir wieder weiter, also melden Sie sich an auf radiopaloma.de. Dort finden Sie auch alle Infos. Und wir hören jetzt Dres Cordalis Petri mit Ein Bett im Kornfeld.

Jenny Weiß mit Lichtgeschwindigkeit hier auf Radio Paloma, 100% deutscher Schlager. Gleich wird's ziemlich emotional. Maite Kelly spricht über einen ganz besonderen Song aus ihrem neuen Album 24/7. Warum er ausgerechnet für so viele Gespräche sorgt und wie er entstanden ist, das hören Sie gleich. Und bei unserem Album der Woche vorher Nicole mit Dann küss mich doch.

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0: Janka Holzmann, Liebe im Dunkeln hier auf Radio Paloma, 100% deutscher Schlager. 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
0: Und dieses stammt ja aktuell von Maite Kelly. 24/7 heißt das neue Werk. Ja, und genau so beschreibt Maite auch ihr Leben als Mutter, Künstlerin und Powerfrau rund um die Uhr. Besonders viel Aufmerksamkeit bekommt gerade ja der Titel Ohlala, eine sehr emotionaler und gleichzeitig überraschend sinnlicher Song, den Maite selbst als ihre weibliche Antwort auf Roland Kaisers Santa Maria beschreibt. So ein bisschen zu der Entstehung dieses Titels, das erzählt uns Maite Kelly selbst.
3: Ohlala ist tatsächlich, nachts bin ich aufgewacht und dann kam dieser Satz Ohlala, weil ich noch ganz berauscht war. Ich habe nach langer Zeit, also zum ersten Mal wirklich Sommerfestival-Shows gemacht mit meiner Band. Das war mir sehr, sehr wichtig, nach der Arena-Show, nach der großen Arena, dann rauszugehen mit meiner Band. Und wir hatten eine Sommershow, wirklich ein Sommertraum für mich erlebt. Und noch voll im Rausch habe ich dann dieses Lied dann so skizziert und dann mit meinem Team dann vor Ort, habe ich mich getraut, vielleicht auch ein Thema anzufassen, die bis dato vielleicht hauptsächlich nur von Männern im Schlagern besungen wurde und der ist sehr, sehr beliebt. Der ist, glaube ich, so ein heimlicher Favorite geworden für viele, viele. Und das ist auch für mich überraschend. Ich liebe auch diesen tropischen Vibe. Liebe ich sehr.
0: Und da hören wir jetzt auch direkt rein. Hier ist Maite Kelly mit Ohlala.

Helene Fischer und morgen früh küsse ich dich wach hier auf Radio Paloma, 100% deutscher Schlager. Und Ende Mai erscheint ja ihre neue Single. Florian Silbereisen, der durfte schon mal reinhören, der Glückliche. Und das gemeinsame Video dazu, das gibt es auf Helenes Instagram-Account.

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Nino De Angelo mit Ich sterbe nicht nochmal hier auf Radio Paloma, 100% deutscher Schlager. Die Bundesregierung will bis zu 10 Milliarden Euro in die Ausrüstung für Katastrophenschutz investieren. Alle wichtigsten Meldungen gibt es auch nochmal gleich um 20 Uhr in den Nachrichten. Und zum Einstieg in den Mittwochabend hören wir jetzt noch Vox Club mit Oi Oi Oi, die Gurse ist weg. Ja, das ist ein Titel aus unserem neuen Subchannel Party Extrem, den Sie jederzeit über radiopaloma.de oder auch über die kostenlose Radio Paloma App hören können. Und damit wünsche ich Ihnen natürlich einen schönen Abend und bis auf Wiederhören morgen ab

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1: Ich bin Dirk Zeitler. Milliarden für Feldbetten und Notvorräte. Der Schutz der Bevölkerung im Verteidigungsfall soll verbessert werden. Das Kabinett hat dafür heute Vorschläge von Bundesinnenminister Dobrindt beschlossen.
2: Damit Deutschland für die Bewältigung von Krisen und möglichen kriegsbedingten Gefahren in Zukunft besser gerüstet ist, will die Bundesregierung viel Geld investieren. Insgesamt 10 Milliarden Euro bis 2029. Eine zentrale Rolle übernimmt das Technische Hilfswerk, weil es über große Erfahrungen bei Katastrophen verfügt. Es geht um die Beschaffung von Fahrzeugen, Geräten, aber auch um die Instandhaltung von Gebäuden. An über 60 Standorten soll außerdem eine sogenannte medizinische Taskforce des Bundes aufgebaut werden. Tine Klimach, Nachrichtenredaktion.
3: Nach ihrer Festnahme in München sind zwei mutmaßliche Spione für China in Untersuchungshaft. Ein Ermittlungsrichter am Bundesgerichtshof eröffnete dem deutschen Ehepaar die Haftbefehle und setzte diese in Vollzug. Laut Bundesanwaltschaft arbeiteten die Eheleute für einen chinesischen Geheimdienst. Sie sollen versucht haben, an wissenschaftliche Informationen zu Spitzentechnologie zu gelangen, die auch militärisch nutzbar ist.
4: Sie gaben sich als Dolmetscher aus oder als Mitarbeiter von Autofirmen und machten sich so an die Wissenschaftler ran. Vor allem Lehrstuhlinhaber für die Bereiche Luft- und Raumfahrttechnik, Informatik oder künstliche Intelligenz. Einige der Opfer lockten sie nach China, angeblich um Vorträge vor Experten zu halten. Tatsächlich gehörten die angeblich zivilen Experten aber dann zu staatlichen chinesischen Rüstungsunternehmen. Und die nahmen die Infos über militärisch nutzbare Hochtechnologie, wie es heißt, natürlich gerne auf. Thomas Thonfeld, Nachrichtenredaktion.
5: Mit dem Ölpreisschub im Zug des Iran-Kriegs hat die Inflation in der Eurozone weiter deutlich zugelegt. Im April stiegen die Verbraucherpreise im Jahresvergleich um 3%, wie das Statistikamt Eurostat mitteilte. Im März hatte die Inflationsrate in den Ländern mit der Euro-Währung bei 2,6% gelegen. 4 Stunden nach Start der neuen Elektroautokaufprämie lagen bereits knapp 17.000 Anträge vor. Das teilte das Bundesumweltministerium mit. Förderfähig sind Kauf und Leasing neuer E-Autos und bestimmter Plug-in-Hybride sowie Elektroautos mit sogenannten Reichweitenverlängerern. Die Förderung für ein neues E-Auto hängt an bestimmten Einkommensgrenzen.
6: Zum Wetter, die aktuelle Vorhersage des Deutschen Wetterdienstes. Heute Abend wechselnd bewölkt mit Schauern und einzelnen teils kräftigen Gewittern. Abendwerte zwischen 13 und 20 Grad. In der Nacht dann vor allem im Südosten und Teilen der Mitte noch etwas Regen, sonst gebietsweise Nebel. Die Luft kühlt sich auf 12 bis 5 Grad ab. Morgen im Nord- und im Südosten wechselnd bewölkt und örtlich Schauer, im Rest des Landes wolkig. Im Südwesten auch länger sonnig und trocken. 19 bis 26 Grad maximal.
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1: Ich bin Dirk Zeitler. Ein Führerschein zu machen soll für Fahrschülerinnen und Fahrschüler günstiger und flexibler werden. Darauf zielen Gesetzespläne von Verkehrsminister Schnieder, die das Bundeskabinett heute auf den Weg gebracht hat. Doch wie schnell werden Führerscheine jetzt günstiger? Dazu sagte Schnieder.
2: Die geplante Reform wird nicht sofort, sondern in einem Prozess Auswirkungen auf die Preise haben. Wir schaffen Möglichkeiten. Was der Führerschein am Ende kostet, wird der Markt regeln.
1: Die Fahrausbildung soll einfacher werden, indem zum Beispiel der Theorieunterricht auch online stattfinden kann. Für die Anzahl sogenannter Sonderfahrten soll es keine genauen Vorgaben mehr geben. Und der Fragebogen für die Theorieprüfung soll kleiner werden, so Schnieder. Nach ihrer Festnahme in München sind zwei mutmaßliche Spione für China in Untersuchungshaft. Ein Ermittlungsrichter am Bundesgerichtshof eröffnete dem deutschen Ehepaar die Haftbefehle. Laut Bundesanwaltschaft arbeiteten die Eheleute für einen chinesischen Geheimdienst. Sie sollen versucht haben, an wissenschaftliche Informationen zu Spitzentechnologie zu gelangen, die auch militärisch nutzbar ist. Unter dem durch den Iran-Krieg entstandenen Energiepreisdruck lockert Großbritannien die Sanktionen auf russisches Öl. Die britische Regierung erlaubt auf unbestimmte Zeit den Import von Flugzeugtreibstoff und Diesel, der in Drittländern aus russischem Öl raffiniert wurde.
3: Hintergrund sind Engpässe seit dem Krieg zwischen Israel, den USA und Iran und der Krise um die Straße von Hormus. Die für den Transport von bestimmten Treibstoffen bedeutende Meerenge ist seit Wochen weitgehend blockiert. Wegen der hohen Energiepreise erlaubt Großbritannien nun wieder, dass Diesel und Kerosin aus Drittländern importiert werden, auch wenn sie aus russischem Öl hergestellt wurden. Die Regierung nennt das nötige Flexibilität. Kritik gibt es aber trotzdem, denn London galt bisher als besonders harter Unterstützer der Russland-Sanktionen wegen des Ukraine-Krieges. Aus London, Philipp Detlefs.
1: Rund 50 Stunden nach dem Einsturz eines Mehrfamilienhauses in Görlitz läuft die Suche nach den Vermissten ununterbrochen weiter und Helfer suchen gezielt nach Lebenszeichen. Die Arbeiten laufen auf Hochtouren. Wir geben unseren Menschen Mögliches, sagt ein Polizeisprecher. Nach Feuerwehrangaben seien Hohlräume freigelegt worden. Diese würden mit Sonden von Kameraden des THW nach Lebenszeichen wie Klopfzeichen abgehört. Zum Wetter, die aktuelle Vorhersage des Deutschen Wetterdienstes. In der Nacht vor allem im Südosten und Teilen der Mitte noch etwas Regen, sonst gebietsweise Nebel. Die Luft kühlt sich auf 12 bis 5 Grad ab. Morgen im Nord sowie im Südosten wechselnd bewölkt und örtlich Schauer. Ansonsten wolkig, im Südwesten noch länger sonnig und trocken. Höchstwerte 19 bis 24, im Südwesten bis 26 Grad. Auf den Inseln kühler.
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1: Ich bin David Riemer. Künftig sollen sich EU-Bürger statt mit Personalausweis auch per Smartphone-App ausweisen können. Das soll den Alltag erleichtern. Das Bundeskabinett hat dazu Neuregelungen auf den Weg gebracht und die Einführung der sogenannten digitalen Brieftasche gesetzlich vorbereitet.
2: Das Smartphone soll zum Ausweis werden. Ältere Menschen sollen ihren Personalausweis nicht mehr erneuern müssen. Und beim Umzug muss der neue Wohnort im Reisepass nicht mehr nachgetragen werden. Beim Perso gilt das für alle Älteren, die 70 Jahre oder älter sind. Aber das ist nur für den alltäglichen Gebrauch bei uns in Deutschland gedacht. Wer ins Ausland reisen will, braucht nach wie vor einen gültigen Ausweis. Eine digitale Brieftasche soll es ab Januar geben. In einer App kann man dann den Personalausweis hochladen und sich damit bei Behörden und Dienstleistern im Netz ausweisen. Die Nutzung ist freiwillig. Aus Berlin, Tine Klimach.
1: In der EU gibt es eine Einigung auf die vollständige Umsetzung des umstrittenen Zolldeals mit den USA. Unter dem Eindruck der jüngsten Drohungen von US-Präsident Trump verständigten sich Vertreter der Regierung und des EU-Parlaments unter anderem darauf, Zölle auf US-Industriegüter abzuschaffen. An den Plänen gibt es aber auch Kritik.
3: Die Linken-Fraktion im Europaparlament beispielsweise findet, die EU habe aufgegeben und lasse sich in einen schlechten Handelsdeal mit den USA zwingen. Es fehle der politische Wille, sich gegen die Erpressung von Trump zu stellen. Deutsche Industrie Verbände dagegen lobten die Einigung auf die vollständige Umsetzung des Zolldeals. Die EU stärke so ihre Verhandlungsposition gegenüber Washington. Die Einigung der Vertreter der Mitgliedstaaten und des Parlaments muss jetzt noch vom Ministerrat und dem Plenum des Parlaments bestätigt werden. Bis spätestens zum 4. Juli sollen die Regelungen dann in Kraft treten. Fiona Reinhardt, Nachrichtenredaktion.
1: Die Regierungspläne für ein Recht auf Reparatur stoßen bei der Opposition auf Vorbehalte. Die AfD warnte bei der ersten Lesung im Bundestag vor überzogenen Haftungsrisiken zulasten kleiner Händler. Grünen und Linken geht der Gesetzentwurf hingegen nicht weit genug. Sie fordern unter anderem klarere Regelungen und Fristen sowie einen staatlichen Reparaturbonus. Nach ihrer Festnahme in München sind zwei mutmaßliche Spione für China in Untersuchungshaft. Ein Ermittlungsrichter am Bundesgerichtshof eröffnete dem deutschen Ehepaar die Haftbefehle und setzte diese in Vollzug. Das teilte eine Sprecherin mit. Laut Bundesanwaltschaft arbeiteten die Eheleute für einen chinesischen Geheimdienst. Sie sollen versucht haben, an wissenschaftliche Informationen zu Spitzentechnologien zu gelangen, die auch militärisch nutzbar ist. Zum Wetter die aktuelle Vorhersage des Deutschen Wetterdienstes. In der kommenden Nacht vor allem im Südosten und Teilen der Mitte noch etwas Regen, sonst gebietsweise Nebel. Es kühlt sich auf 12 bis 5 Grad ab. Morgen im Nord sowie im Südosten wechselnd bewölkt und örtlich Schauer, ansonsten wolkig, im Südwesten auch länger sonnig und trocken. Höchstwerte 19 bis 24, im Südwesten bis 26 Grad.
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2: Das Problem ist nämlich, dass es Frauentoiletten in geringerer Anzahl gibt als Männertoiletten. Es gibt die sogenannte Versammlungsstättenverordnung und die sieht vor, dass bei 1000 Besuchern 12 Frauentoiletten vorgesehen sind und 8 Männertoiletten plus 12 Pissoirs.
3: Was sozusagen insgesamt 20 Toiletten
2: genau.
3: für Männer ausmacht.
2: Genau. Und dieses Ungleichgewicht, das soll in Bayern jetzt abgeschafft werden. Da gibt es quasi jetzt eine Klo-Revolution. Und für alle neu gebauten Veranstaltungsstätten werden jetzt die gleiche Anzahl Klos für Männer und für Frauen eingebaut.
3: Ja, finde ich gut, aber ist auch gleichzeitig ein harter Schlag für Ehemänner. Ja?
2: Achso, du meinst, weil die sonst heimlich das dritte Bier an der Bar trinken,
3: so
2: während wir Frauen
3: aus.
2: So lange auf Klo brauchen?
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1: Ich bin David Riemer. Das Bundeskabinett hat den Weg für die digitale Brieftasche auf dem Smartphone freigemacht. Geplant ist, dass Bürger ab Januar 2027 digitale Ausweise wie den Personalausweis oder später auch den Führerschein auf dem Handy speichern können. Die Nutzung soll freiwillig sein. Künftig könnte das Smartphone reichen, um sich online oder bei Behörden auszuweisen. Möglich wären damit zum Beispiel die Eröffnung eines Bankkontos, ein Handyvertrag oder die Anmietung eines Autos. Ein Ehepaar aus München soll für einen chinesischen Geheimdienst Kontakte an deutschen Hochschulen geknüpft und Wissenschaftler nach China gelockt haben. Jetzt sind die Beschuldigten in Untersuchungshaft, teilte die Bundesanwaltschaft mit.
2: Die Vorwürfe gegen die deutschen Eheleute chinesischer Herkunft wiegen schwer. Um an wissenschaftliche Informationen zu Spitzentechnologie zu gelangen, die auch militärisch nutzbar ist, sollen sie Kontakte zu Wissenschaftlern an deutschen Hochschulen und Forschungseinrichtungen aufgebaut haben. Das Bundesamt für Verfassungsschutz warnt schon länger davor, dass auch die Wissenschaft Ziel von Spionage ist. So werden etwa chinesische Gastwissenschaftler, die zu Besuch an Unis im Ausland sind, ganz gezielt mit Ausforschungs- und Beschaffungsaufträgen betraut. Tine Klimach, Nachrichtenredaktion.
1: Der Bundestag hat am Abend in erster Lesung über einen Gesetzentwurf der Bundesregierung zum Recht auf Reparatur beraten. Mit der geplanten Reform soll eine EU-Richtlinie in nationales Recht umgesetzt werden. Der Entwurf sieht strengere Vorgaben für die Hersteller vor.
3: Die neuen Regeln sollen dazu anregen, sich für eine Reparatur zu entscheiden, anstatt für ein neues Produkt, so Bundesjustizministerin Stefanie Hubig. Konkret geht es darum, dass Hersteller von beispielsweise Waschmaschinen, Computern, E-Rollern und Co. dazu verpflichtet werden, die Geräte während der üblichen Lebensdauer zu einem angemessenen Preis zu reparieren, unabhängig von der Dauer der Produktgarantie. Außerdem sollen Geräte in Zukunft so konstruiert sein, dass man sie auch reparieren kann. Akkus müssen also zum Beispiel ausgetauscht werden können. Sonst verstößt der Hersteller gegen das Recht auf Reparatur. Fiona Reinhardt, Nachrichtenredaktion.
1: Rund 50 Stunden nach dem Einsturz eines Mehrfamilienhauses in Görlitz läuft die Suche nach den Vermissten ununterbrochen weiter und Helfer suchen gezielt nach Lebenszeichen. Wir geben unser Menschen Mögliches, sagte ein Polizeisprecher. Nach Feuerwehrangaben seien Hohlräume freigelegt worden, diese würden mit Sonden nach Lebenszeichen wie Klopfzeichen abgehört. Zum Wetter die aktuelle Vorhersage des Deutschen Wetterdienstes. In der Nacht vor allem im Südosten und Teilen der Mitte noch etwas Regen, sonst gebietsweise Nebel. Es kühlt sich auf 12 bis 5 Grad ab. Tagsüber im Nord sowie im Südosten wechselnd bewölkt und örtlich Schauer. Ansonsten wolkig, im Südwesten auch länger sonnig und trocken. Höchstwerte 19 bis 24, im Südwesten bis 26 Grad.
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1: Im Studio Anna Löwer. Ein bezahlbarer Führerschein. Dieses Ziel hat sich die Bundesregierung auf die Agenda gesetzt und jetzt die Reform dafür auf den Weg gebracht. Vorgesehen sind unter anderem weniger Sonderfahrten, ein kleinerer Theorie-Fragenkatalog oder auch Übungsfahrten nur mit den Eltern. Außerdem hat sich die Bundesregierung auf einen Ausbauplan für den Zivilschutz geeinigt. 10 Milliarden Euro sollen bis Ende des Jahrzehnts zum Beispiel in Ausrüstung, Fahrzeuge und Personal des THW investiert werden. Außerdem soll die Warn-App Nina eine Kartei mit Bunkern oder anderen Schutzräumen bekommen. Aus der Traum vom ersten internationalen Titel. Der SC Freiburg hat das Europa-League-Finale gegen Aston Villa verloren. Mit 0:3 mussten sich die Freiburger geschlagen geben. Damit nimmt der SC kommende Saison auch nicht an der Champions League teil. Bei der Eishockey-WM in der Schweiz hat das deutsche Team einen ersten Punkt geholt, aber knapp gegen Titelverteidiger USA verloren, mit 3:4 nach Penalty-Schießen. Damit bleibt noch eine kleine Chance aufs Viertelfinale.
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2: 100 Millionen Euro aus dem Sondervermögen sollen in Sachsens Krankenhäuser und Unikliniken fließen. Das hat die Regierung jetzt für den ersten Teil des sogenannten Landesarms festgelegt. Weitere Mittel sind etwa für Staatsstraßen und den Hochwasserschutz vorgesehen. Bis 2036 fließen mehr als 1,5 Milliarden Euro. Nach einer wilden Verfolgungsjagd hat die Dresdner Polizei einen Autodieb geschnappt. In den frühen Morgenstunden raste der 20-Jährige in einem in Berlin geklauten Geländewagen über die Pulsnitzer Straße. Auf der Flucht vor der Polizei rammte er 11 andere Autos und landete schließlich auf der Seite. Schaden rund 130.000 Euro. Er wurde festgenommen.
0: Das Wetter für unsere Region.
3: Dank KI jetzt noch genauer. Viele Wolken hängen heute Abend über Sachsen. Am Anfang kann es noch ein bisschen regnen, später kommen eher Schauer runter und vereinzelt ist auch mal ein Gewitter mit Starkregen drin. In der Nacht zieht das Ganze Richtung Osten ab, dazu gehen die Tiefstwerte runter auf 11 bis 7 Grad. Der Radio Paloma Wettertrend. Morgen erst trocken, später vereinzelt Schauer, maximal 22 Grad, am Freitag und Samstag dann viel Sonne und trocken.
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3: Auf der A93 Richtung Hof ist der Rastplatz Bärenholz Ost bis morgen um 15 Uhr gesperrt. Außerdem kommt es im Kreis Bautzen auf der Straße zwischen dem Abzweig nach Kannewitz und Purschwitz bis Sonntagabend wegen des 30. internationalen VW-Treffens zu Staus und Behinderungen.
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1: Ich bin David Riemer. Der Bundestag will heute über eine Änderung des Luftverkehrssteuergesetzes entscheiden. Ab Juli soll die Ticketsteuer gesenkt werden, aber die Branche fordert weitere Entlastungen.
2: Es gibt 3 Ticketsteuerkategorien je nach Fluglänge. Im vergangenen Jahr gingen die allermeisten besteuerten Tickets, 80%, für Flüge in Europa raus. Hier soll die Steuer um 2,50 Euro sinken. Entsprechend mehr Reduzierung gibt's bei Mittelstrecken- und bei Langstreckenflügen. Die Absenkung soll bei den Passagieren ankommen, könnte aber durch andere Preiselemente wieder schrumpfen. So hat die Branche Zuschläge und Gebühren etwa für Kerosin oder Umbuchungen seit dem Beginn des Iran-Kriegs stark erhöht. Sie glaubt, auch mit der Steuersenkung bleibt ein Wettbewerbsnachteil gegenüber anderen europäischen Ländern. Ursula Winkler, Nachrichtenredaktion.
1: Das Bundeskabinett hat den Weg für die digitale Brieftasche auf dem Smartphone freigemacht. Geplant ist, dass Bürger ab Anfang kommenden Jahres digitale Ausweise wie den Personalausweis oder später auch den Führerschein auf dem Handy speichern können. Die Nutzung soll freiwillig sein. Künftig könnte das Smartphone reichen, um sich online oder bei Behörden auszuweisen. Möglich wären damit beispielsweise auch die Eröffnung eines Bankkontos oder die Anmietung eines Autos. Nach ihrer Festnahme in München sind 2 mutmaßliche Spione für China in Untersuchungshaft. Ein Ermittlungsrichter am Bundesgerichtshof eröffnete dem deutschen Ehepaar die Haftbefehle und setzte diese in Vollzug, teilte eine Sprecherin mit. Laut Bundesanwaltschaft arbeiteten die Eheleute für einen chinesischen Geheimdienst. Sie sollen versucht haben, an wissenschaftliche Informationen zu Spitzentechnologie zu gelangen, die auch militärisch nutzbar ist. Zum Fußball. Der Traum vom ersten Europapokaltitel ist für den SC Freiburg geplatzt. Im Europa-League-Finale verlor der Außenseiter gegen Aston Villa in Istanbul klar mit 0:3. Freiburg-Trainer Julian Schuster war nach dem Spiel im RTL-Interview entsprechend enttäuscht.
3: Ja, für den Moment spüre ich keine Zufriedenheit. Wir haben im Finale verloren. Das ist das, was für den Moment natürlich überwiegt und natürlich sehr schmerzt.
1: Trotz der Niederlage bleibt die Europareise der Breisgauer historisch. Zum ersten Mal stand Freiburg in einem internationalen Endspiel und spielt kommende Saison in der Conference League. Zum Wetter die aktuelle Vorhersage des Deutschen Wetterdienstes. In der restlichen Nacht vor allem im Südosten und Teilen der Mitte noch etwas Regen, sonst gebietsweise Nebel. Es kühlt sich auf 12 bis 5 Grad ab. Tagsüber im Nord sowie im Südosten wechselnd bewölkt und örtlich Schauer, ansonsten wolkig, im Südwesten noch länger sonnig und trocken. Höchstwerte 19 bis 24, im Südwesten bis 26 Grad.
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1: Ich bin David Riemer. Der Bundestag stimmt heute über eine Senkung der Ticketsteuer im Flugverkehr zum 1. Juli ab. Damit sollen Luftverkehrsunternehmen entlastet werden. Branchenverbände fordern weitere Schritte bei Standortkosten, um Wettbewerbsnachteile gegenüber anderen europäischen Ländern auszugleichen. Die Luftverkehrssteuer wird auf jeden Abflug mit einem Passagierflugzeug von einem deutschen Flughafen erhoben. Künftig sollen sich EU-Bürger statt mit Personalausweis auch per Smartphone-App ausweisen können. Das soll den Alltag erleichtern. Das Bundeskabinett hat dazu Neuregelungen auf den Weg gebracht und die Einführung der sogenannten digitalen Brieftasche gesetzlich vorbereitet.
2: Das Smartphone soll zum Ausweis werden. Ältere Menschen sollen ihren Personalausweis nicht mehr erneuern müssen. Und beim Umzug muss der neue Wohnort im Reisepass nicht mehr nachgetragen werden. Beim Perso gilt das für alle Älteren, die 70 Jahre oder älter sind. Aber das ist nur für den alltäglichen Gebrauch bei uns in Deutschland gedacht. Wer ins Ausland reisen will, braucht nach wie vor einen gültigen Ausweis. Eine digitale Brieftasche soll es ab Januar geben. In einer App kann man dann den Personalausweis hochladen und sich damit bei Behörden und Dienstleistern im Netz ausweisen. Die Nutzung ist freiwillig. Aus Berlin, Tine Klimach.
1: In der EU gibt es eine Einigung auf die vollständige Umsetzung des umstrittenen Zolldeals mit den USA. Unter dem Eindruck der jüngsten Drohungen von US-Präsident Trump verständigten sich Vertreter der Regierungen und des EU-Parlaments unter anderem darauf, Zölle auf US-Industriegüter abzuschaffen. An den Plänen gibt es aber auch Kritik.
3: Die Linke